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1: Ich bin Diana Kramer. Spanien ist zum zweiten Mal Fußball-Weltmeister. Das Team siegte im WM-Finale gegen Titelverteidiger Argentinien mit 1:0. Den Siegtreffer schoss Ferran Torres erst in der Verlängerung.
2: Ein weinender Lionel Messi vor der blau-weißen Fankurve und jubelnde Spanier. Das sind die Abschlussbilder dieser WM. Der spanische Sieg hochverdient. Über das gesamte Spiel ist das Team dominant. Argentinien und Messi finden nicht statt, außer mit Fouls und Unsportlichkeiten. Die XXL-WM findet somit einen würdigen Sieger. Nach dem Spiel werden US-Präsident Trump und FIFA-Boss Infantino ausgepfiffen und überreichen dann Hand in Hand den WM-Pokal. Trump will das Siegerpodest gar nicht mehr verlassen. Thomas Bremser, Sportredaktion.
1: Nach dem Rücktritt von Unionsfraktionschef Jens Spahn könnte es weitere Veränderungen in der Bundesregierung geben. Bundeskanzler Friedrich Merz hat im ZDF-Sommerinterview einen Kabinettsumbau nicht ausgeschlossen.
3: Wir sind jetzt zunächst einmal bis Anfang September in der sitzungsfreien Zeit. Die Fraktion ist, wenn notwendig, arbeitsfähig. Wir werden in den Parteigremien in den nächsten Tagen darüber sprechen. Und wir werden relativ bald einen Vorschlag machen, aber es drängt uns jetzt die Zeit nicht.
1: Zu einem möglichen Favoriten für die Spahn-Nachfolge wollte sich Merz nicht äußern. Im Gespräch für den Fraktionsvorsitz sind neben Kanzleramtschef Thorsten Frey auch CDU-Generalsekretär Carsten Linnemann und Innenminister Alexander Dobrindt. Das US-Militär hat nach eigenen Angaben die 9. Nacht in Folge Ziele im Iran angegriffen. Wie das für die Region zuständige Kommando CENTCOM auf der Plattform X mitteilte, sei das Ziel weiterhin, die militärischen Fähigkeiten des Iran weiter zu schwächen, die das Land für Angriffe auf Handelsschiffe und zivile Seeleute in der Straße von Hormuz einsetze. Im Streit um die für den weltweiten Energiehandel wichtige Meerenge eskalierte der Iran-Krieg seit Anfang des Monats wieder. Auf einem Dorffest in Egling im Landkreis Bad Tölz-Wolfratshausen sind 8 Menschen verletzt worden. Ein 16-Jähriger wurde von einem Unbekannten mit einem Messer attackiert und verletzt. Der Täter sei auf der Flucht, teilte die Polizei mit. Das Motiv für die Angriffe ist unklar. Die Polizei geht allerdings nicht von einem Terroranschlag aus.
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1: Ich bin Diana Kramer. Spanien ist Fußball-Weltmeister. Im Endspiel der XXL-WM entthronten die Spanier Titelverteidiger Argentinien um Superstar Lionel Messi mit einem 1:0-Sieg nach Verlängerung. Das entscheidende Tor erzielte Torres in der 106. Minute. Für Spanien ist es der zweite WM-Titel nach 2010. Zurück nach Deutschland. Nach dem Rücktritt von Unionsfraktionschef Jens Spahn will Bundeskanzler Friedrich Merz die Nachfolge schnell klären. Er schließt dabei einen Personalumbau in der Bundesregierung nicht aus. Es könnte eine Gelegenheit sein, noch einmal über die Aufstellung der Bundesregierung nachzudenken, sagte Merz im ZDF-Sommerinterview.
2: Als Kandidat Nummer 1 für den Fraktionsvorsitz gilt Kanzleramtschef Frei. Sollte er es werden, würde automatisch eine Kabinettsumbildung nötig. Das würde auch für Innenminister Dobrindt gelten, der ebenfalls für die Spahn-Nachfolge im Gespräch ist. Eine Hängepartie will Merz auf jeden Fall vermeiden. Wir werden relativ bald einen Vorschlag machen, sagte er im ZDF. Über das Wochenende führte der Kanzler Gespräche mit CSU-Chef Söder, der mit ihm zusammen das Vorschlagsrecht für den Fraktionsvorsitz hat. Aus Berlin Dirk Zeitler.
1: Das Handwerk in Deutschland findet wieder mehr Nachwuchs. Nach Angaben des Zentralverbands sind in den ersten 6 Monaten des Jahres knapp 67.800 neue Ausbildungsverträge unterschrieben worden. Fast 5% mehr als im Vorjahreszeitraum.
3: Während viele Industriebetriebe Stellen abbauen und weniger ausbilden, schlägt das Pendel im Handwerk gerade in die andere Richtung aus. Dachdecker, Elektroniker oder Anlagenmechaniker werden dringend gebraucht. Und das spricht sich offenbar herum. Handwerkspräsident Dittrich sagt, junge Menschen setzen wieder stärker auf sichere Jobs, gute Verdienstmöglichkeiten und echte Karrierechancen. Trotzdem bleiben noch mehr als 20.000 Ausbildungsplätze im Handwerk unbesetzt. Zoe Tassovali, Redaktion.
1: Der US-Elektroautobauer Tesla setzt dank wachsender Nachfrage und einer Gewinnsteigerung auf einen rasanten Ausbau der Produktion im deutschen Werk in Grünheide bei Berlin. Für das Geschäftsjahr 2026 prognostizierte die Tesla-Gesellschaft eine deutlich steigende Produktionsmenge im Vergleich zum Vorjahr. Die Kapazitätsauslastung in Grünheide soll entsprechend steigen.
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1: Ich bin Diana Kramer. Der Kampf um den Titel ist entschieden. Spanien ist Fußball-Weltmeister. Im Endspiel der XXL-WM besiegten die Spanier Titelverteidiger Argentinien mit 1:0 nach Verlängerung. Das entscheidende Tor erzielte Ferran Torres in der 106. Minute. Im ZDF klang das nach dem Abpfiff so.
2: Schuss, aus, vorbei. Spanien 1, Argentinien 0. Das Finale hat ein Ende nach Überlänge und das Finale hat einen verdienten Sieger und er heißt Spanien.
1: Für Spanien ist es der zweite WM-Titel nach 2010. Für ziemlich viel Aufsehen im WM-Finale sorgte eine hochkarätig besetzte Show in der Halbzeitpause unter anderem mit den Pop-Ikonen Madonna, Shakira und dem kanadischen Superstar Justin Bieber. Es war das politische Thema am Wochenende und heute wird es bei der CDU in Berlin viel zu besprechen geben. Nach dem Rücktritt von Unionsfraktionschef Jens Spahn berät die CDU-Spitze am Vormittag über das weitere Vorgehen. Neben dem Präsidium kommt auch der Vorstand der Bundestagsfraktion unter Vorsitz von Interimschef Alexander Hoffmann zusammen. Bundeskanzler Friedrich Merz will die Nachfolge von Spahn zügig regeln. In Deutschland wurde im vergangenen Jahr deutlich mehr verdient als noch ein Jahr zuvor. Das sogenannte Medianentgelt für einen Vollzeitbeschäftigten sei um 5,1% oder 203 Euro auf 4.217 Euro brutto monatlich gestiegen, teilte die Bundesagentur für Arbeit in Nürnberg mit.
3: Das deutliche Plus erklärt sich durch höhere Tarifabschlüsse, so die Bundesagentur. Noch immer verdienen Frauen weniger als Männer, rund 300 Euro weniger. Grund dafür sind vor allem unterschiedliche Berufsfelder und Karrierepausen aufgrund familiärer Entwicklungen. Während Menschen ohne Berufsabschluss im Mittel 3.100 Euro erzielten, war das bei Vollzeitbeschäftigten mit Berufsabschluss rund 4.000 Euro. Tine Klimach, Redaktion.
1: Nochmal zum Fußball. Jürgen Klopp ist frei für das Bundestraineramt. Bis zu einer endgültigen Einigung müsse man sich zwar noch ein bisschen gedulden, sagte Klopp bei Magenta TV, aber er sprach von einer großzügigen Regelung mit seinem jetzigen Arbeitgeber Red Bull. Es gehe alles in die richtige Richtung, so Klopp.
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4: Momentan ist alles frei auf den Straßen. Wir haben aber ein paar Blitzer. Momentan in Sandkamp auf der Stellfelder Straße, in Fallersleben auf der Wolfsburger Landstraße, in Braunschweig auf der Friedrich-Vogt-Länder Straße, dann in Münstedt am Vorwerk, in Schöningen auf der Helmstedter Straße, in Salzgitter-Lichtenberg an der Heerstraße, dann in Salzgitter-Bad auf der Nord-Süd-Straße und in Langelsheim auf der Langenstraße. Habt ihr auch noch was gesehen? Blitzer oder auch Staus? Dann gerne durchrufen oder WhatsApp, Text oder auch Sprachnachricht schicken. Die Nummer 0800, dann 163. Einmal die 38. Vielen Dank.
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4: Um 4 Minuten nach 5 am 20. Juli, ein Tag nach dem WM-Erfolg der Spanier gegen Argentinien. Gerade schon in den Nachrichten gehört. Spanien 1-0 gegen Argentinien und somit jetzt also neuer Weltmeister. Ja, jetzt genau genommen also Europa und Weltmeister. Also wirklich ein absolutes Welttop-Team. Das war uns aber auch schon vorher klar. Aber tatsächlich ein bisschen überraschend, wenn man bedenkt, dass ausgerechnet Spanien gegen Kap Verde ganz zu Beginn nur 0:0 gespielt hat. Also tatsächlich unterm Strich doch irgendwie eine Überraschung. Und wer dieses letzte Spiel noch sehen will, wird gerade im ZDF gezeigt. Bleibt aber tatsächlich dran. Wir spielen nämlich eure Lieblingssongs, macht unterm Strich auch mehr Spaß. One Republic und Need Your Love hört ihr gleich nach Almost Monday und No More Regrets. Ich bin Stefan, schönen Montagmorgen euch.
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0: 5 Minuten vor 5:30 haben wir es. Schönen Montagmorgen euch. Bei einer Schlägerei am Samstag in Wolfsburg gab es gleich mehrere Verletzte. Zum Teil auch schwer Verletzte. Was da genau los war, das hört ihr gleich in den Regionalnachrichten um 5:30.
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0: Es ist eine Minute vor halb sechs.
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0: Momentan sind wir bei 13 Grad in Wolfsburg am Allerpark, 13 sind es auch in Braunschweig am Kohlmarkt und 12 aktuell in Telgte am Marktplatz. Bis auf 20 Grad geht's heute durchaus noch hoch. Wir haben aber auch heute wiederum viele Wolken mit am Start und relativ wenig Sonne. Gerade im Vergleich zu der Anzahl der Wolken, die wir da so haben. Richtung Nachmittag müssen wir auch noch mit ein bisschen Regen rechnen. Kann zumindest was runterkommen. Die Wahrscheinlichkeit ist aktuell laut Angabe bei 60%. Relativ windig wird es. Und der Radio 38 Wettertrend zeigt, morgen sieht es tatsächlich schon einiges besser aus. Ungefähr so viel Sonne wie heute, aber deutlich weniger Wolken. Und es bleibt morgen auch entsprechend trocken bei bis zu 23 Grad. Wird also ein bisschen, sagen wir ruhig mal, wärmer. Aber der Mittwoch dann wieder ziemlich ähnlich zum heutigen Tag.
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2: Ich bin Sarah Schild. Einen schönen guten Morgen. Bei einer Schlägerei in Wolfsburg sind mehrere Personen zum Teil schwer verletzt worden. Zeugen riefen in der Nacht zu Samstag die Polizei, nachdem sie die Auseinandersetzung auf einem Spielplatz in der Schulenburgallee beobachtet hatten. Wie die Beamten mitteilen, trafen die Polizisten auf insgesamt 8 Personen. Ein 25- und ein 21-Jähriger wurden schwer verletzt, 5 Männer wurden leicht verletzt, einer blieb unverletzt. Alle Verletzten kamen ins Klinikum, die Schwerverletzten wurden stationär aufgenommen. Gegen den 26-jährigen Haupttäter wurde Untersuchungshaft angeordnet, er kam in eine Justizvollzugsanstalt. Die 2 anderen Tatverdächtigen wurden nach Abschluss der polizeilichen Maßnahmen wieder entlassen. Hintergründe und Ablauf der Schlägerei waren zunächst unklar. Hartnäckiges Grün. Das drüsige Springkraut breitet sich weiter in ganz Deutschland aus und verdrängt dadurch heimische Pflanzenarten. Auch der Landkreis Helmstedt hat dem Kraut den Kampf angesagt, heißt es aus der Verwaltung. Alina Wolin aus der Radio 38 Aktuell Redaktion weiß mehr.
3: Das drüsige Springkraut hat große, süßlich duftende Blätter, die viel Nektar produzieren. Das lockt Insekten an. Hummel, Biene und Co. fliegen heimische Pflanzen daher nicht mehr an. Dadurch werden diese nicht ausreichend bestäubt und das ist bedrohlich für besondere Lebensräume, wie die gesetzlich geschützten Pfeifengraswiesen im Landschaftsschutzgebiet Südlicher Lappwald. Diese gehören zu den am stärksten gefährdeten Biotopen in Niedersachsen und müssen intensiv gepflegt werden. An der Totenwiese in Bad Helmstedt haben deswegen Mitarbeitende des zuständigen Geschäftsbereichs des Landkreises diesen Monat das Springkraut wieder per Hand entfernt. Das wird seit 2023 jährlich gemacht.
2: Da das drüsige Springkraut weit verbreitet ist und die Samen im Boden jahrelang keimfähig bleiben, wird das Entfernen laut Kreisverwaltung eine dauerhafte Aufgabe des Naturschutzes bleiben. Der Kader der Basketball-Löwen Braunschweig wächst weiter. Der chilenische Nationalspieler Felipe Hase ist nun Teil des Rudels. Wie die Löwen mitteilen, hat der 28-jährige Forward einen Einjahresvertrag unterzeichnet. Zuletzt spielte er in der NBA G-League für die Capitanes de la Ciudad de México. Dort arbeitete er in der Saison 2024-25 schon mit Löwen-Headcoach Ramon Diaz zusammen. Hase sei ein herausragender Teamplayer und starker Charakter. Unter ihm gehörte er zu den Leistungsträgern der Capitanes, so Diaz laut Mitteilung.
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0: Die Straßen sind frei. Blitzer, die haben wir. In Sandkamp auf der Stellfelder Straße. Dann in Fallersleben auf der Wolfsburger Landstraße. In Braunschweig stehen sie auf der Friedrich-Vogtländer Straße, in Münstedt am Vorwerk. Dann in Schöningen auf der Helmstedter Straße, in Salzgitter-Lichtenberg an der Heerstraße, in Salzgitter-Bad auf der Nord-Süd-Straße und in Langelsheim auf der Langenstraße. Und habt ihr auch noch was gesehen? Blitzer oder auch Staus? Dann gerne durchrufen oder WhatsApp, Text oder auch Sprachnachricht schicken. Die Nummer 0800, dann 16 und dreimal die 38. Vielen Dank.
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0: Um 3 Minuten nach 17:30, gestern war es für viele von uns, auch von euch natürlich, sicherlich ein langer Abend. Gut, ich habe zu der Zeit geschlafen, wenn ihr jetzt früh raus müsst, ihr vielleicht auch. Vielleicht aber auch nicht. Dann seid ihr umso müder, wenn ihr das Finalspiel geguckt habt. Spanien gegen Argentinien. Den Sieger kennen wir. Spanien gewinnt also mit 1-0 und ist somit aktuell Europa- und auch Weltmeister. Gratulation an alle, die es mit Spanien gehalten haben. Zum Wachwerden, eure Lieblingssongs, die gibt's bei uns. Faith Hill und This Kiss hört ihr direkt nach Fastboy mit Beautiful Life. Ich bin Stefan. Schönen Start in die neue Woche.
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Es ist 5 Uhr und gleich 56, 4 Minuten vor 6. Der amtierende Europameister ist seit gestern Abend nun auch der amtierende Weltmeister. Spanien setzt sich

0: gegen Argentinien mit 1:0 durch. Alles Wichtige zu diesem Titel gleich in den Radio 38 Nachrichten um 6.
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0: Katrina and the Waves und Walking on a Sunshine, der 80er Flashback um kurz vor 6, beziehungsweise jetzt haben wir es auch schon 6 Uhr. Und ein Song, der wettertechnisch morgen noch ein Stück besser passt.
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0: Also heute kriegen wir bis zu 6 Stunden Sonne. Wir kriegen davon nur nicht so viel mit, weil auch durchaus einige Wolken ja die Sonne immer wieder etwas verhindern und verstecken. Viele Wolken, die auch Richtung Nachmittag noch ein bisschen Regen bringen. Darauf müssen wir uns heute auch mit einstellen. Windig wird es auch bei bis zu 20 Grad. Und der Radio 38 Wettertrend zeigt morgen tatsächlich dann mehr Sonne. Also auch bis zu 6 Stunden, aber die Wolken sind dann nicht mehr ganz so aktiv wie heute. Dennoch werden wir auch morgen welche bekommen, aber es bleibt trocken bei bis zu 23 Grad. Und der Mittwoch dann wieder ziemlich 1:1 so wie das Wetter heute.
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2: Ich bin Lea Matschullert. Spanien ist zum zweiten Mal Fußball-Weltmeister. Das Team gewann im WM-Finale bei New York gegen Argentinien mit 1:0. Den Siegtreffer schoss Ferran Torres erst in der Verlängerung.
3: Ein weinender Lionel Messi vor der blau-weißen Fankurve und jubelnde Spanier. Das sind die Abschlussbilder dieser WM. Der spanische Sieg hochverdient. Über das gesamte Spiel ist das Team dominant. Argentinien und Messi finden nicht statt, außer mit Fouls und Unsportlichkeiten. Die XXL-WM findet somit einen würdigen Sieger. Nach dem Spiel werden US-Präsident Trump und FIFA-Boss Infantino ausgepfiffen und überreichen dann Hand in Hand den WM-Pokal. Trump will das Siegerpodest gar nicht mehr verlassen. Thomas Bremser, Nachrichtenredaktion.
2: Die CDU-Spitze berät nach dem Rücktritt von Unionsfraktionschef Spahn heute über das weitere Vorgehen. Neben dem Präsidium kommt auch der Vorstand der Unionsbundestagsfraktion zusammen.
4: Bundeskanzler Merz will die Nachfolge von Spahn zügig regeln und hat dazu am Wochenende schon Gespräche mit CSU-Chef Söder geführt. Die beiden haben das Vorschlagsrecht für den Posten, doch gewählt wird der neue Chef oder die neue Chefin von der Fraktion. Und so warten auf Merz und Söder intensive Gespräche in den Gremien. Die Personalspekulationen laufen bereits auf Hochtouren. Als Kandidat Nummer 1 für den Fraktionsvorsitz gilt der bisherige Kanzleramtschef Frei. Dirk Zeitler, Nachrichtenredaktion.
2: Elektroautos sind in den vergangenen 5 Jahren deutlich günstiger geworden. Inflationsbereinigt sanken die Listenpreise von 2020 bis 2025 um 18%. Wie eine Untersuchung unter anderem des Fraunhofer Instituts für System- und Innovationsforschung zeigt, die der deutschen Presseagentur vorab vorlag. Die Preise für Verbrenner legten im gleichen Zeitraum inflationsbereinigt um 2% zu. Damit verschieben sich die echten Kosten pro Kilometer klar zugunsten der E-Autos. Jürgen Klopp ist frei für das Amt des Fußball-Bundestrainers. Bis zur endgültigen Einigung müsse man sich noch ein wenig gedulden, sagte er bei Magenta TV. Zweifel gebe es aber praktisch nicht mehr, denn sein Vertrag mit Red Bull sei kein Hindernis mehr. Es soll nun noch Gespräche mit dem Deutschen Fußballbund geben. Alles gehe aber in die richtige Richtung.
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0: Momentan ist alles frei auf den Straßen, ein paar Blitzer, die haben wir. In Sandkamp stehen sie auch diese Woche wieder auf der Stellfelder Straße. In Fallersleben nach wie vor auch auf der Wolfsburger Landstraße. Dann in Braunschweig auf der Friedrich-Vogtländer Straße. In Münstedt am Vorwerk. Dann in Schöningen auf der Helmstedter Straße. In Salzgitter-Lichtenberg an der Heerstraße. In Salzgitter-Bad auf der Nord-Süd-Straße und in Langelsheim auf der Langenstraße. Habt ihr auch noch was gesehen? Blitzer oder auch Staus? Dann gerne durchrufen oder WhatsApp, Text oder auch Sprachnachricht schicken. Die Nummer 0800, dann 16 und dreimal die 38. Vielen Dank.
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0: Um 4:04 mit Stefan. Auch er hatte einst mit YouTube-Videos angefangen, in denen er Coversongs hochgeladen hat. Teddy Swims. Mittlerweile, ja, ist es so, dass man Coversongs von ihm wiederum singt. Mr. Know-It-All hört ihr gleich nach Texas. Und Inner Smile, wir spielen eure Lieblingssongs. Euch einen schönen Montag.
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0: Teddy Swims und Mr. Know-It-All. Ein Song über einen Alleswisser. Am Montagmorgen 6 Uhr und 11 haben wir. Es kommt gut in die neue Woche und ein Alleswisser ist er vielleicht nicht, Kollege Carsten, aber vieles weiß er. Und auch die Antwort auf die Frage von Agela aus Dennsdorf. Sie möchte nämlich gerne von uns wissen, woher der Begriff Mauerblümchen eigentlich kommt.
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2: Der Ausdruck Mauerblümchen kommt aus dem 19. Jahrhundert und entspricht dem Bild einer einzeln an der Mauer wachsenden Blume, die verlassen von anderen Artgenossen wächst. Ein Beispiel dafür ist auch das Mauerblümchen genannte Zimbelkraut. Eine weitere Erklärung stammt aus dem Mittelalter. Die Damen saßen nach dem Mahl damals auf den Mauervorsprüngen und warteten, bis endlich zum Tanz aufgefordert wurde. Die Damen, die nicht aufgefordert wurden, nannte man dann Mauerblümchen. Habt ihr auch eine Frage an unsere Wissen2Go-Redaktion? Schreibt uns eine Mail an redaktion@radio38.de.

5 und Make Love. 6:19 Uhr. Kommt gut in die neue Woche. Schönen Start in den Montag. Heute tatsächlich mit recht vielen Wolken, die immer wieder Regen bringen, vor allem Richtung Nachmittag. Und es wird windig. Auf den Straßen momentan alles frei. Habt ihr was gesehen? 0800 eine 6 und 3 mal die 38. Euch eine gute und sichere Fahrt.

0: 6 Uhr und 24 haben wir es am Montagmorgen. Bei einer Schlägerei am Samstag in Wolfsburg gab es gleich mehrere Verletzte, zum Teil sogar schwer Verletzte. Was genau war da los? Warum ist es eskaliert? Ihr hört es gleich in den Radio 38 Regionalnachrichten um 6:30.
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1: Es ist gleich 6:30.
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1: Heute werden es ähnlich wie gestern eher so ein durchwachsener Tag mit vielen Wolken, die hier und da mal etwas Regen bringen können, aber nicht überall müssen. Aber es wird heute nochmal relativ windig bei bis zu 20 Grad und nur recht wenig Sonne. Beziehungsweise die Sonne, die da ist, die wird halt eben von den vielen Wolken verdeckt. Und der Radio 38 Wettertrend zeigt, morgen sieht er schon besser aus. Da haben wir durchaus auch wiederum Sonne und auch Wolken, aber deutlich weniger Wolken. Es zeigt sich mehr die Sonne und es ist morgen dann definitiv auch eher trocken bei bis zu 23 Grad. Der Mittwoch dann wiederum fast 1:1 das gleiche Wetter nochmal wie heute.
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3: Ich bin Sarah Schild. Einen schönen guten Morgen. Bei einer Schlägerei in Wolfsburg sind mehrere Personen zum Teil schwer verletzt worden. Zeugen riefen in der Nacht zu Samstag die Polizei, nachdem sie die Auseinandersetzung auf einem Spielplatz in der Schulenburgallee beobachtet hatten. Wie die Beamten mitteilen, trafen die Polizisten auf insgesamt 8 Personen. Ein 25- und ein 21-Jähriger wurden schwer verletzt, 5 Männer wurden leicht verletzt, einer blieb unverletzt. Alle Verletzten kamen ins Klinikum, die Schwerverletzten wurden stationär aufgenommen. Gegen den 26-jährigen Haupttäter wurde Untersuchungshaft angeordnet, er kam in eine Justizvollzugsanstalt. Die 2 anderen Tatverdächtigen wurden nach Abschluss der polizeilichen Maßnahmen wieder entlassen. Hintergründe und Ablauf der Schlägerei waren zunächst unklar. Hartnäckiges Grün. Das drüsige Springkraut breitet sich weiter in ganz Deutschland aus und verdrängt dadurch heimische Pflanzenarten. Auch der Landkreis Helmstedt hat dem Kraut den Kampf angesagt, heißt es aus der Verwaltung. Alina Wolin aus der Radio 38 Aktuell Redaktion weiß mehr.
4: Das drüsige Springkraut hat große, süßlich duftende Blätter, die viel Nektar produzieren. Das lockt Insekten an. Hummel, Biene und Co. fliegen heimische Pflanzen daher nicht mehr an. Dadurch werden diese nicht ausreichend bestäubt und das ist bedrohlich für besondere Lebensräume, wie die gesetzlich geschützten Pfeifengraswiesen im Landschaftsschutzgebiet Südlicher Lappwald. Diese gehören zu den am stärksten gefährdeten Biotopen in Niedersachsen und müssen intensiv gepflegt werden. An der Totenwiese in Bad Helmstedt haben deswegen Mitarbeitende des zuständigen Geschäftsbereichs des Landkreises diesen Monat das Springkraut wieder per Hand entfernt. Das wird seit 2023 jährlich gemacht.
3: Da das drüsige Springkraut weit verbreitet ist und die Samen im Boden jahrelang keimfähig bleiben, wird das Entfernen laut Kreisverwaltung eine dauerhafte Aufgabe des Naturschutzes bleiben. Der Kader der Basketball-Löwen Braunschweig wächst weiter. Der chilenische Nationalspieler Felipe Hase ist nun Teil des Rudels. Wie die Löwen mitteilen, hat der 28-jährige Forward einen Einjahresvertrag unterzeichnet. Zuletzt spielte er in der NBA G-League für die Capitanes de la Ciudad de México. Dort arbeitete er in der Saison 2024-25 schon mit Löwen-Headcoach Ramon Diaz zusammen. Hase sei ein herausragender Teamplayer und starker Charakter. Unter ihm gehörte er zu den Leistungsträgern der Capitanes, so Diaz laut Mitteilung.
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1: Alles frei auf den Straßen, ein paar Blitzer, die haben wir aber. In Sandkamp auf der Stellfelder Straße, in Fallersleben auf der Wolfsburger Landstraße, dann in Braunschweig auf der Friedrich-Vogtländer Straße, in Münstedt am Vorwerk, dann in Schöningen auf der Helmstedter Straße, in Salzgitter-Lichtenberg an der Heerstraße, in Salzgitter-Bad auf der Nord-Süd-Straße, dann in Wartienstedt auf der Hildesheimer Straße und in Langelsheim auf der Langenstraße. Habt ihr noch was gesehen? Blitzer oder auch Staus? Dann gerne durchrufen oder WhatsApp, Text oder auch Sprachnachricht schicken. Die Nummer 0800, dann 16 und dreimal die 38. Vielen Dank.
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1: Um 7:04 mit Stefan. Welchem Spanier oder Spanien-Fan auch immer ihr heute begegnet, es könnte sein, dass er freudehüpfend durch die Gegend läuft. Ja, Gratulation zur Weltmeisterschaft 2026, die sich ja nun gestern entschieden hat. Und wir können froh sein, dass nicht die ganze Welt aus Spanien-Fans besteht, denn wenn die ganze Welt gleichzeitig hüpfen und springen würde, die Erde würde aus der Umlaufbahn geworfen werden. Und das war jetzt noch nicht mal einfach nur ein Spruch, das ist eine echte Annahme. Und zwar von denen, die ja vielleicht dann doch noch ein bisschen scherzhaft den heutigen World Jump Day ins Leben gerufen haben. Heute reicht streng genommen sogar eine Anzahl von rund 600 Millionen Menschen, die gleichzeitig hüpfen, um dafür genau dann zu sorgen, so die Behauptung. Und wir sprechen mal gleich mit einem Physikexperten von der TU Braunschweig, um diese Annahme einfach mal wissenschaftlich validieren zu lassen. Was würde mit der Erde passieren, wenn jetzt in diesem Fall 600 Millionen Menschen gleichzeitig in die Luft hüpfen und dann wieder aufkommen? Wird spannend. Gleich nach nur zwei Songs. Ich bin Stefan, schönen guten Morgen.
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0: 6.42 Uhr haben wir es. Hanson mit ihrem Megasong, ihrem größten Song, Mbapp, am Montagmorgen. Hier ist Radio 38. Schönen Start in die neue Woche. 600 Millionen Menschen auf der ganzen Welt springen gleichzeitig in die Luft. Wenn dann alle auch gleichzeitig landen, dann würde die Wucht die Umlaufbahn der Erde verändern. So die Theorie. Heute ist der World Jump Day und der genau diesen Flashmob als Hintergrund hat. Mit dieser veränderten Umlaufbahn könnte sich dann die Klimaerwärmung reduzieren und die Tage könnten sich auf bis zu 25 Stunden verlängern. Das alles, wie gesagt, soweit nur die Theorie. Aber was ist da dran? Wie realistisch ist diese tatsächlich geäußerte Idee? Darüber spreche ich jetzt mit Professor Dr. Andreas Hörth, Leiter der angewandten Geophysik an der TU Braunschweig. Herr Professor Dr. Hörth, was genau würde denn passieren, wenn ja, 600 Millionen Menschen also gleichzeitig springen und auch wieder landen würden?
1: Also es würde tatsächlich gar nichts passieren, wenn alle Menschen gleichzeitig abspringen und die müssten auch alle ungefähr an derselben Stelle stehen. Stellen wir uns das mal vor, springen alle hoch. Dann würden sie jetzt erstmal die Erde ein bisschen von sich wegstoßen. Anschließend würden sie aber wieder landen und dann würden sich Erde und alle Menschen wieder aufeinander zubewegen. Nach der Landung wäre alles wieder ganz genauso wie vorher. Die Erde würde tatsächlich ihre Bahn ein kleines bisschen verändern. Das wäre aber so klein, das könnte man noch nicht mal messen. Also es ist weniger als die Größe eines Atoms, wie man die Erde wegschubsen könnte auf diese Art. Das heißt, es wird tatsächlich überhaupt nichts passieren.
0: Mhm. Also die Idee ist dann, also die Idee, die Rotation der Erde in dieser Weise zu verändern, tatsächlich jetzt nur so ein Hirngespinst und nicht mehr im Ansatz möglich. Das verstehe ich richtig.
1: Genau, das geht einfach gar nicht. Also das geht halt aus grundsätzlichen physikalischen Gründen nicht. Also auch wenn die Menschen noch viel, viel schwerer werden und man noch viel, viel mehr nehmen, das geht einfach grundsätzlich nicht. Das ist ungefähr so, wie Münchhausen sich auch nicht selber aus dem Sumpf ziehen kann. So kann auch nicht irgendwas, was sich auf der Erde befindet und dort auch bleibt, die Rotation verändern.
0: Ja, aber gäbe es denn irgendwelche Wege, die Erde tatsächlich aus ihrer Bahn zu schmeißen?
1: Die Erde aus ihrer Bahn schmeißen, das geht wirklich überhaupt gar nicht. Man müsste ja der Erde einen gewaltigen Stoß geben, sozusagen, um die Erde aus der Bahn, um die Sonne ins Weltall zu werfen. So versuchen wir uns mal das vorzustellen. Und bei diesem gewaltigen Stoß würde die Erde kaputt gehen. Man kann das einfach ausrechnen, wie viel Energie braucht man. Die Energie, die man braucht, um die Erde rauszuschubsen, ist viel größer als die Energie, die man braucht, um die Erde kaputt zu machen. Können Sie sich so vorstellen, wie wenn Sie eine dünne Glaskugel auf den Billardtisch legen und versuchen, die zu schubsen, dann kriegen Sie nicht die Glaskugel geschubst, sondern die geht einfach kaputt.
0: Ja, aber irgendwas müsste man doch merken, wenn jetzt also alle Menschen an derselben Stelle hüpfen, auch das Beispiel hatten wir ja gerade, also irgendeine Art Vibration oder irgendwie sowas.
1: Das natürlich, ja, das ist aber was anderes. Also das ist sozusagen eine Erdbebenwelle, das ginge. Aber das wäre jetzt auch nicht vergleichbar, die Energie mit einem richtigen Erdbeben, was Schaden anrichten würde. Also messbar wäre das, wenn alle gleichzeitig springen.
0: Herr Professor Dr. Hörth, vielen Dank von der TU Braunschweig, dass Sie uns das mal wissenschaftlich jetzt erklärt haben. Also selbst wenn heute am World Jump Day alle Menschen der Welt sogar an einer Stelle hüpfen lassen würden, ja, dann würde man weder die Welt noch die Umlaufbahn der Erde irgendwie tatsächlich beeinflussen. Nur eine Vibration, die würde man in der Nähe dann spüren. Das ist tatsächlich beruhigend.

0: 6.53 Uhr ist es, 7 vor 7, das ist der Montagmorgen mit Radio 38. Wir wissen, wie groß die Bereitschaft von manchen Fans ist, wenn ihr Idol irgendetwas anbietet, was sehr selten ist. Phil Collins versteigert jetzt erstmals hunderte persönliche Erinnerungsstücke aus seiner Karriere, zum Beispiel legendäre Bühnenoutfits, handgeschriebene Songtexte und auch signierte Instrumente. Da ist jetzt schon klar, da wird sicherlich eine Menge zusammenkommen. Noch dazu, wenn man bedenkt, wofür das ist, denn das Ganze soll einem guten Zweck zugutekommen. Phil Collins hört ihr noch vor den Radio 38 Nachrichten um 7 mit Two Hearts, dem 80er Flashback.
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0: Phil Collins mit Two Hearts, eine Minute vor sieben ist es.
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0: Also der Hochsommer zumindest, der macht ein kleines Päuschen momentan. Aktuell sind wir bei 13 Grad in Riddagshausen am Klostergarten, 13 auch in Wolfsburg auf dem Hugo-Borg-Platz und in Frellstedt am Dorfgemeinschaftshaus. Auch dort aktuell 13 Grad. Bis auf 19 Grad wird es heute hochgehen. Und es sind heute durchaus einige Wolken am Himmel. Das sehen wir jetzt schon. Das wird auch tagsüber sich nicht großartig ändern. Dann Richtung Nachmittag ist auch mit Regen zu rechnen. Nicht allzu viel, aber ein bisschen was ist da. Und es wird auch relativ windig. Immer wieder ein bisschen Sonne mit dabei, aber auch nicht so überwiegend. Und der Radio 38 Wettertrend zeigt morgen dann schon ein bisschen schöner, bis zu 23 Grad. Also, wenn man so will, ein bisschen wärmer wird es schon noch. Deutlich mehr Sonne mit dabei, die sich vor allem zeigt, weil die Wolken sich etwas mehr zurückhalten. Trotzdem gibt es noch genug davon auch morgen, aber die halten sich auch, was Regen angeht, zurück. Es bleibt eher trocken morgen. Und der Mittwoch tatsächlich fast 1:1 das gleiche Wetter nochmal wie heute.
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2: Spanien hat die Fußball-Weltmeisterschaft gewonnen. Im Finale entthronten die Spanier Titelverteidiger Argentinien mit einem 1:0-Sieg nach Verlängerung. Das entscheidende Tor erzielte Ferran Torres. Thomas Bremser, Spanien ist zum zweiten Mal Weltmeister geworden. Verdient?
3: Absolut verdient. Ich habe, glaube ich, kaum ein Spiel gesehen als neutraler Fußballfan, bei dem ich mich so sehr gefreut habe. Spanien hoch überlegen. Der erste Torschuss der Argentinier, Achtung, in der 120. Minute. Nicht zu sehen, außer Foulspiele, Nicklichkeiten und Provokationen, selbst noch nach Spielende. Auch Fußballfan und Sänger Robbie Williams sah das so bei Magenta TV.
4: It was just Spain. Argentina really didn't turn up.
3: Es hat nur Spanien gespielt, Argentinien ist gar nicht aufgetaucht, sagt er.
2: Dankeschön, Thomas Bremser. Die CDU-Spitze berät nach dem Rücktritt von Unionsfraktionschef Spahn heute über das weitere Vorgehen. Neben dem Präsidium kommt auch der Vorstand der Bundestagsfraktion zusammen. Bundeskanzler Merz will die Nachfolge von Spahn zügig regeln und hat am Wochenende schon Gespräche mit CSU-Chef Söder geführt. Als Kandidat Nummer 1 für den Fraktionsvorsitz gilt der momentane Kanzleramtschef Thorsten Frey. In Deutschland wurde im vergangenen Jahr deutlich mehr verdient als noch ein Jahr vorher. Das sogenannte Medianentgelt für einen Vollzeitbeschäftigten sei um gut 5% oder 203 Euro auf 4.217 Euro brutto monatlich gestiegen. Das teilte die Bundesagentur für Arbeit mit.
5: Das deutliche Plus erklärt sich durch höhere Tarifabschlüsse, so die Bundesagentur. Noch immer verdienen Frauen weniger als Männer, rund 300 Euro weniger. Grund dafür sind vor allem unterschiedliche Berufsfelder und Karrierepausen aufgrund familiärer Entwicklungen. Während Menschen ohne Berufsabschluss im Mittel 3.100 Euro erzielten, war das bei Vollzeitbeschäftigten mit Berufsabschluss rund 4.000 Euro. Das Medianentgelt ist der Verdienst, bei dem genauso viele Vollzeitbeschäftigte darüber liegen wie darunter, also ein Mittelwert. Spitzenverdienste von Milliardären sind nicht mit einberechnet. Tine Klimach, Nachrichtenredaktion.
2: Jürgen Klopp ist frei für das Amt des Fußball-Bundestrainers. Bis zur endgültigen Einigung müsse man sich noch ein wenig gedulden, sagte er bei Magenta TV. Zweifel gebe es aber praktisch nicht mehr.
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0: Die Straßen momentan frei, aber Blitzer haben wir. In Sandkamp auf der Stellfelder Straße, in Fallersleben auf der Wolfsburger Landstraße. Dann in Braunschweig auf der Friedrich-Vogtländer Straße, in Münstedt am Vorwerk. Dann in Schöningen auf der Helmstedter Straße, in Salzgitter-Lichtenberg an der Heerstraße, in Salzgitter-Bad auf der Nord-Süd-Straße, in Wartenstedt auf der Hildesheimer Straße und in Langelsheim auf der Langenstraße. Und habt ihr auch noch was gesehen? Dann ruft gerne durch. Blitzer oder Staus, immer her damit. 0800, dann 16 und dreimal die 38. Vielen Dank.
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0: Um 7:03 mit Stefan. Spanien ist Fußballweltmeister 2026 und löst damit seinen Finalgegner Argentinien ab. Damit sind die Spanier aktuell also sowohl Europa als auch Weltmeister. Glückwunsch allen Spanien-Fans und auf dieses denkwürdige Finale vom Abend bei dieser XXL-Weltmeisterschaft mit 104 Spielen Schauen wir gleich mal mit unserem WM-Reporter Till Uhlig.
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0: Es ist gleich 10 Minuten nach 7 am Montagmorgen. Sie feiern in diesem Jahr 20-jähriges Bandjubiläum und ruhen sich dabei nicht auf ihren Lorbeeren aus, nein, sondern sie erschaffen immer noch Neues. Marquez, die Latino-Band aus Hannover, hört ihr gleich mit ihrem Song Da Lo Mismo, neu bei Radio 38.
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0: Spanien ist neuer Fußballweltmeister. Im Finale der WM 2026 in den USA, in Kanada und Mexiko setzen sich die Spanier am Abend in New York mit 1:0 nach Verlängerung gegen Argentinien durch. WM-Reporter Till Ulich. Ein Ergebnis und ein Sieger, an dem es ja wenig Zweifel gibt, oder?
2: Ja, der Titel für die Spanier ist ohne Frage hochverdient. Es war insgesamt ein sehr einseitiges Finale in der Defensive. Da ließen die Iberer nichts anbrennen. Vorne allerdings brauchten sie viel Geduld, bis in der Verlängerung endlich der Knoten platzte. Ferran Torres in der 106. Minute erzielte das goldene Tor und bescherte Spanien den zweiten Weltmeistertitel nach 2010. Kurioserweise übrigens damals im Finale gegen Holland war es ebenfalls ein 1:0 nach Verlängerung. Spanien zum zweiten Mal Weltmeister. Die Albiceleste, die Argentinier, legten ein schwaches Finale hin, kriegten auch noch eine gelb-rote Karte für Fernandes kurz vor Beginn der Verlängerung, mussten also die 30 Minuten Overtime in Unterzahl agieren. Aber unabhängig davon waren sie gestern nicht in der Lage, ein am Ende hochverdientes Spanien zu gefährden.
0: Also tatsächlich verdient Spanien Weltmeister. Und Till, wenn wir jetzt nochmal auf diese WM insgesamt zurückschauen, was bleibt da so für dich?
2: Es gibt so ein paar Dinge, die hängen geblieben sind. Zuallererst natürlich die deutsche Fußballnationalmannschaft. Ja. Das war eine echte Blamage. 16. Finalaus gegen Paraguay. Abschied von Julian Nagelsmann. Das ist die Konsequenz gewesen schon seit gestern Abend. Da scheint der neue Bundestrainer festzustehen. Es ist wie erwartet Jürgen Klopp. Ein Vierjahresvertrag soll er bekommen bis 2030 und den deutschen Fußball wieder in die richtige Richtung führen. Tja, und die richtige Richtung, die hatten die Norweger drauf. Bleibt in Erinnerung dieser fantastische norwegische Wikinger-Ruderjubel rund um Superstar Erling Haaland, der mittendrin saß im norwegischen Boot. Viertelfinale, ein toller Erfolg. Es gab aber eben auch Themen, über die man kritisch reden muss, wie zum Beispiel die rote Karte gegen Florian Balogun, den US-Star, die dann zurückgenommen wurde, nachdem Donald Trump, der US-Präsident, FIFA-Boss Infantino, angerufen hatte. Ein absolutes No-Go, hoffentlich bleibt das ein Einzelfall. Und dann gab es ja gestern auch zum ersten Mal bei einer WM eine Halbzeitshow. 27 Minuten Pause für die Spieler. Da kann man geteilter Meinung drüber sein. Ich finde es total daneben, sage ich ganz ehrlich. Denn am Ende soll ja eigentlich der Fußball im Mittelpunkt stehen. Doch bei dieser Weltmeisterschaft hatte man an verschiedenen Stellen das Gefühl, dass das eben nicht mehr die Nummer 1 ist. Gerne wieder ein bisschen back to the roots.
0: Ja, da schließe ich mich direkt an. Vielen Dank, Till. Spanien kürt sich also zum neuen Fußballweltmeister. Und Jürgen Klopp wird wohl der neue Bundestrainer nach diesem Turnier. Das war sie, die WM 2026.
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Das Wetter um 7.16 Uhr, hier ist Radio 38. Viele Wolken heute, die immer wieder ein wenig Regen bringen, bei maximal 19 Grad und nur relativ wenig Sonne, vor allem im Vergleich. Auf den Straßen alles frei, habt ihr was gesehen? 0800 16 und dreimal die 38. Gute Fahrt!

0: 23 ist es, das ist der Montagmorgen. Große Rauchschwaden am Abend in Isenbüttel. Da hat ein Dachdeckerbetrieb gebrannt. Wie das passieren konnte und wie hoch der bisher geschätzte Schaden ist, das hört ihr gleich in den Radio 38 Nachrichten um 7:30.
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0: daran denke, kann ich's eigentlich kaum erwarten.
1: Eine Minute vor 7:30 haben wir's.
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1: 13 Grad, momentan in Braunschweig am Gesundheitszentrum, in Nordsteimke am Rittergut ebenfalls 13 Grad, genauso auch in Schöppenstedt an der Freiwilligen Feuerwehr. Heute viele Wolken, im Vergleich relativ wenig Sonne und immer wieder ist zumindest Schauer möglich, also es muss heute nicht unbedingt regnen, aber es kann durchaus kommen. Heute im Lauf des Nachmittags am ehesten und es wird relativ windig. Der Radio 38 Wettertrend zeigt ein kleines Plus dann morgen, nämlich Temperaturen bis zu 23 Grad, mehr Sonne und im Vergleich zumindest zu heute weniger Wolken. Es kann dann auch eher trocken bleiben. Die Wahrscheinlichkeit ist definitiv eher gegeben morgen. Am Mittwoch dann aber wieder ein ziemlich gleiches Wetter wie heute bereits.
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3: Ich bin Sarah Schild. Einen schönen guten Morgen. In einem Dachdeckerbetrieb in Isenbüttel im Kreis Gifhorn ist ein Feuer ausgebrochen. Der geschätzte Schaden liegt bei mehreren 100.000 Euro. Vergangenen Abend gegen kurz vor 20 Uhr brannte zunächst ein Müllcontainer des Betriebs, teilte ein Polizeisprecher laut dpa mit. Das Feuer griff dann auf eine Lagerhalle über, diese geriet den Angaben nach dann nahezu in Vollbrand. Verletzt wurde bei dem Feuer niemand. Ersten Schätzungen zufolge liegt der Schaden bei rund 800.000 Euro. Nach den Sommerferien startet an der Wultbergschule in Wolfsburg ein besonderes Projekt. 10 ehrenamtliche Schulmediatoren werden die Arbeit aufnehmen, heißt es aus dem Rathaus. Sie sollen demnach die Schülerinnen und Schüler bei der Konfliktlösung unterstützen. Alina Wolin aus der Radio 38 Aktuell Redaktion. Was steckt dahinter?
4: Der gemeinnützige Verein Senior Partner in School bildet seit 2001 bundesweit Menschen im Ruhestand zu ehrenamtlichen Schulmediatoren aus. In der kostenfreien Ausbildung lernen die Interessierten in rund 100 Stunden die Grundlagen der Mediation, also eines strukturierten Verfahrens der Konfliktlösung. Pädagogische Vorkenntnisse brauchen sie dafür nicht. Die Mediatoren arbeiten eng mit der Schule zusammen und begleiten die Kinder im Raum der guten Lösung dabei, eigenverantwortlich Lösungen für ihre Konflikte zu finden. Und zwar mit Respekt und ganz ohne Gewalt. In die Entscheidungen von Lehrern oder Schulsozialarbeitern greifen die Mediatoren nicht ein.
3: Das Projekt wird von der Stadt Wolfsburg und dem Verein Senior Partner in School gemeinsam umgesetzt. In Wolfenbüttel muss sich dringend um Bäume gekümmert werden. Daher kommt es zu Verkehrsbehinderungen. Wie die Stadt mitteilt, werden die Bäume heute und morgen auf dem neuen Weg jeweils zwischen 9 und 15 Uhr beschnitten. Um ein Verkehrschaos im Berufsverkehr zu verhindern, wird die Straße nicht komplett gesperrt, sondern der Verkehr einspurig an den Wanderbaustellen vorbeigeführt. Besonders in Richtung Innenstadt muss mit Verzögerung gerechnet werden. Sollte es trotzdem zu kilometerlangen Staus kommen, versprechen die Verantwortlichen, die Baustelle flexibel und vorzeitig abzubauen.
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1: Auch jetzt noch alles frei auf den Straßen, aber Blitze haben wir in Kelsdorf zu den Balken. Dann in Sandkamp auf der Stellfelder Straße. In Fallersleben stehen sie auf der Wolfsburger Landstraße. In Braunschweig auf der Friedrich-Vogtländer Straße. Dann in Münstedt am Vorwerk. In Schöningen auf der Helmstedter Straße, in Salzgitter-Lichtenberg an der Heerstraße, dann in Salzgitter-Bad auf der Nord-Süd-Straße, in Wartenstedt auf der Hildesheimer Straße und in Langelsheim auf der Langenstraße. Und habt ihr auch noch was gesehen? Blitzer oder auch Staus? Dann gerne durchrufen oder WhatsApp, Text oder auch Sprachnachricht schicken. Die Nummer 0800, dann eine 6 und dreimal die 38. Vielen Dank.
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1: Um 7:58 mit Stefan. Vor 4 Jahren hat sie direkt mal 3 Grammy-Musikpreise am Stück abgeräumt. Und das zeigt, wie talentiert sie ist in dem, was sie tut. Olivia Rodrigo, die auch schon Erfahrung als Schauspielerin hat, gibt's jetzt natürlich, weil wir ein Radiosender sind, mit ihrer musikalischen Seite Drop Dead. Wir spielen eure Lieblingssongs. Schönen Montag euch.
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20 vor 8. Am Montagmorgen, hier ist Radio 38. Schönen guten Morgen. Kurz nach ihrer Hochzeit, die ja auch schon wieder rekordverdächtig war, hat Taylor Swift wieder Schlagzeilen mit ihrem Job gemacht. Also mit ihrer Musik, mit ihrem Song Elizabeth Taylor ist sie direkt auf Platz 10 der Billboard Adult Contemporary Charts eingestiegen. Und das Besondere daran, sie ist die erste Künstlerin überhaupt, der es gelungen ist, in diesen Charts 4 Songs gleichzeitig in den Top 10 zu platzieren. Ihre weiteren Songs, The Fate of Ophelia, Opalite und I Knew It, I Knew You, belegen die Plätze 7, 8 und 9. Also jetzt stell ich mir vor, wenn man sich die Top 10 wie gewohnt eben in Abwärtsreihenfolge anhört, also ist jetzt im Prinzip egal in welcher Reihenfolge, aber man macht sie ja dann von 10 auf 1 runter, dann bekommt man also 4-mal am Stück Taylor Swift gespielt. Auch nicht schlecht. Wir haben für euch Platz Nummer 8. Und das ist, na, gut aufgepasst, genau, Opalite. Wir spielen eure Lieblingssongs. Hier ist Taylor Swift.

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1: Er spielt nicht nur Musik, er hat auch eine Ausbildung als Musiklehrer hinter sich. Rico Rayama, gerade gehört mit Stay Here. Wir spielen eure Lieblingssongs. Aerosmith und Cool Kids, jetzt um 7.48 Uhr. Hier ist Radio 38. Habt einen schönen Start in die neue Woche.

0: Das ist Radio 38 um 7 Uhr und gleich 54, 6 Minuten vor 8. Und noch vor den Radio 38 Nachrichten um 8 bekommt ihr den 80er Flashback von Mr. Mister mit Broken Wings in rund anderthalb Minuten.
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0: Einen entspannten Start in die neue Woche. Das ist der Montagmorgen um 8:01.
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0: Viele Wolken, die wir heute sehen und auch noch weiterhin sehen werden am Nachmittag. Da müssen wir auch hier und da mit ein bisschen Schauern rechnen. Jetzt nichts Brutales, aber so ein paar Regenwolken, die werden schon noch dabei sein. Und es wird relativ windig bei bis zu 19 Grad. Der Radio 38 Wettertrend zeigt, auch morgen haben wir Wolken, nur nicht mehr ganz so präsent wie heute. Da wird es auch noch ein bisschen mehr Sonne geben, die sich da immer wieder zeigt. Also morgen eher ein trockenes Wetter und ein bisschen, naja, sagen wir ruhig mal wärmer, bis zu 23 Grad nämlich. Der Mittwoch dafür dann aber wieder fast 1:1 das gleiche Wetter nochmal wie heute, nur mit bis zu 21 Grad.
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2: Ich bin Lea Matschulat. Spanien ist Fußball-Weltmeister. Das Team siegte im WM-Finale gegen Titelverteidiger Argentinien mit 1:0. Den Siegtreffer schoss Ferran Torres erst in der Verlängerung.
3: Ein weinender Lionel Messi vor der blau-weißen Fankurve und jubelnde Spanier. Das sind die Abschlussbilder dieser WM. Der spanische Sieg hochverdient. Über das gesamte Spiel ist das Team dominant. Argentinien und Messi finden nicht statt, außer mit Fouls und Unsportlichkeiten. Die XXL-WM findet somit einen würdigen Sieger. Nach dem Spiel werden US-Präsident Trump und FIFA-Boss Infantino ausgepfiffen und überreichen dann Hand in Hand den WM-Pokal. Trump will das Siegerpodest gar nicht mehr verlassen. Thomas Bremser, Nachrichtenredaktion.
2: Die CDU-Spitze berät nach dem Rücktritt von Unionsfraktionschef Spahn heute über das weitere Vorgehen. Neben dem Präsidium kommt auch der Vorstand der Bundestagsfraktion zusammen. Kanzler Merz will die Nachfolge von Spahn zügig regeln und hat am Wochenende schon Gespräche mit CSU-Chef Söder geführt. Als Kandidat Nummer 1 für den Fraktionsvorsitz gilt Kanzleramtschef Thorsten Frey. Das US-Militär hat nach eigenen Angaben erneut Ziele im Iran angegriffen, die 9. Nacht in Folge. Der Krieg eskaliert seit Anfang des Monats im Streit um die für den weltweiten Energiehandel wichtige Straße von Hormus erneut.
4: Experten warnen bereits vor einer schwer aufzuhaltenden Eskalationsspirale. Inmitten dieser Spannungen stocken die USA ihre Militärpräsenz in der Region laut US-Medien weiter auf. Wie das Wall Street Journal und die New York Times berichten, verlegen die USA mehr Kampfjets in den Nahen Osten, auch von US-Stützpunkten in Deutschland und Großbritannien. Auch Tankflugzeuge sollen sich auf dem Weg in die Region befinden. Diana Kramer, Nachrichtenredaktion.
2: Elektroautos sind in den vergangenen 5 Jahren deutlich günstiger geworden. Inflationsbereinigt sanken die Listenpreise von 2020 bis 2025 um 18%, wie eine Untersuchung unter anderem des Fraunhofer Instituts für System- und Innovationsforschung zeigt. Die Preise für Verbrenner legten im gleichen Zeitraum inflationsbereinigt um 2% zu. Damit verschieben sich die echten Kosten pro Kilometer klar zugunsten der E-Autos.
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0: A36 Wolfenbüttel Richtung Braunschweig. Die Ausfahrt Wolfenbüttel West ist vorübergehend wegen Reinigungsarbeiten gesperrt. Und Blitzer haben wir in Kestorf zu den Balken. Dann in Sandkamp auf der Stellfelder Straße. In Fallersleben stehen sie auf der Wolfsburger Landstraße, dann in Braunschweig auf der Friedrich-Vogtländer Straße, in Münstedt am Vorwerk, dann in Schöningen auf der Helmstedter Straße, in Salzgitter-Lichtenberg an der Heerstraße, in Salzgitter-Bad auf der Nord-Süd-Straße, dann in Bartjenstedt auf der Hildesheimer Straße und in Langelsheim auf der Langenstraße. Habt ihr noch was gesehen, Blitzer oder auch Staus, dann gerne durchrufen oder WhatsApp, Text oder auch Sprachnachricht schicken. Die Nummer 0800, dann 16 und 3x die 38. Vielen Dank.
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0: Um 8:04 am Montagmorgen. Und welchem Spanier oder Spanien-Fan auch immer ihr heute begegnet, es könnte sein, dass er oder sie freudehüpfend durch die Gegend läuft. Ja, Gratulation zur Weltmeisterschaft 2026, die sich ja nun gestern entschieden hat. Und wir können froh sein, dass nicht die ganze Welt aus Spanien-Fans besteht, denn wenn die jetzt alle gleichzeitig hüpfen und springen würden, ja, die Erde, die würde aus der Umlaufbahn geworfen werden. Soweit zumindest die Theorie von denen, die genau sie diese verfechten. Das war jetzt nicht mehr nur so ein Spruch, das ist eine echte Annahme von einigen Menschen, und zwar von denen, die vielleicht dann doch ein bisschen scherzhaft den heutigen World Jump Day ins Leben gerufen haben. Heute reicht streng genommen sogar eine Anzahl von rund 600 Millionen Menschen, die gleichzeitig hüpfen, um genau dafür zu sorgen. So die Behauptung. Wir sprechen gleich mal mit einem Physikexperten von der TU Braunschweig, um diese Annahme einfach mal wissenschaftlich validieren zu lassen. Nach nur zwei Songs.
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0: 8:11 am Montagmorgen. Ihr hört Radio 38. 600 Millionen Menschen auf der ganzen Welt springen gleichzeitig in die Luft. Und wenn dann alle auch gleichzeitig landen, dann würde die Wucht die Umlaufbahn der Erde verändern. Heute ist der World Jump Day, der genau diesen Flashmob als Hintergrund hat. Mit der veränderten Umlaufbahn könnte sich dann die Klimaerwärmung reduzieren und die Tage könnten sich auf 25 Stunden verlängern. Das alles ist soweit erstmal die Theorie. Aber was ist da eigentlich dran? Wie realistisch ist diese Idee? Darüber spreche ich jetzt mit Professor Dr. Andreas Hörth, dem Leiter der angewandten Geophysik an der TU Braunschweig. Herr Professor Dr. Hörth, was genau würde denn passieren, wenn ja 600 Millionen Menschen gleichzeitig springen und auch wieder landen würden?
1: Also es würde tatsächlich gar nichts passieren, wenn alle Menschen gleichzeitig abspringen, und die müssten auch alle ungefähr an derselben Stelle stehen. Stellen wir uns das mal vor, springen alle hoch. Dann würden sie jetzt erstmal die Erde ein bisschen von sich wegstoßen. Anschließend würden sie aber wieder landen und dann würden sich Erde und alle Menschen wieder aufeinander zubewegen. Nach der Landung wäre alles wieder ganz genauso wie vorher. Die Erde würde tatsächlich ihre Bahn ein kleines bisschen verändern. Das wäre aber so klein, das könnte man noch nicht mal messen. Also es ist weniger als die Größe eines Atoms, wie man die Erde wegschubsen könnte auf diese Art. Das heißt, es wird tatsächlich überhaupt nichts passieren.
0: Okay, also ist die Idee, die Rotation der Erde in dieser Weise zu verändern, wirklich nur ein Hirngespinst und, wenn ich das richtig verstanden habe, nicht mal im Ansatz möglich?
1: Genau, das geht einfach gar nicht. Also das geht halt aus grundsätzlichen physikalischen Gründen nicht. Also auch wenn die Menschen noch viel, viel schwerer werden und man noch viel, viel mehr nehmen, das geht einfach grundsätzlich nicht. Das ist ungefähr so, wie Münchhausen sich auch nicht selber aus dem Sumpf ziehen kann. So kann auch nicht irgendwas, was sich auf der Erde befindet und dort auch bleibt, die Rotation verändern.
0: Okay, schöner Vergleich. Gäbe es denn Wege, die Erde aus ihrer Bahn zu schmeißen?
1: Die Erde aus ihrer Bahn schmeißen, das geht wirklich überhaupt gar nicht. Man müsste ja der Erde einen gewaltigen Stoß geben, sozusagen, um die Erde aus der Bahn, um die Sonne ins Weltall zu werfen. So versuchen wir uns mal das vorzustellen. Und bei diesem gewaltigen Stoß würde die Erde kaputt gehen. Man kann das einfach ausrechnen, wie viel Energie braucht man. Die Energie, die man braucht, um die Erde rauszuschubsen, ist viel größer als die Energie, die man braucht, um die Erde kaputt zu machen. Können Sie sich so vorstellen, wie wenn Sie eine dünne Glaskugel auf den Billardtisch legen und versuchen, die zu schubsen, dann kriegen Sie nicht die Glaskugel geschubst, sondern die geht einfach kaputt.
0: Okay, auch nochmal ein schönes Bild. Aber irgendwas muss man ja irgendwie merken, wenn jetzt, sagen wir mal, jetzt alle Menschen an derselben Stelle hüpfen. Sie hatten gesagt, die müssen alle so ungefähr in der gleichen Gegend sein. Also irgendeine Art Vibration oder irgendwas in die Richtung müsste man ja spüren, oder?
1: Das natürlich, ja, das ist aber was anderes. Also das ist sozusagen eine Erdbebenwelle, das ginge. Aber das wäre jetzt auch nicht vergleichbar, die Energie, mit einem richtigen Erdbeben, was Schaden anrichten würde. Also messbar wäre das, wenn alle gleichzeitig springen.
0: Herr Professor Dr. Hörth, vielen Dank, dass Sie uns das mal jetzt mal wissenschaftlich erklärt haben. Also selbst wenn heute am World Jump Day alle Menschen der Welt an einer Stelle hüpfen lassen oder hüpfen würden, dann würde man weder die Welt noch die Umlaufbahn der Erde irgendwie in irgendeiner Weise beeinflussen. Nur eine Vibration würde man auch nur direkt in der Nähe spüren. Also ist das Ganze tatsächlich nichts weiter als reinste

Sonne sehen wir momentan kaum, das wird doch sich tagsüber fast nicht ändern. 8.19 Uhr haben wir es, hier ist Radio 38 mit dem Blick auf das Wetter. Ja, momentan viele Wolken und das wird doch tagsüber durchgehend so bleiben. Ab und an, wenn sich dann eine kleine Lücke zeigt, dann kommt mal ein bisschen Sonne hervor, aber ansonsten sehen wir nur Wolken. Richtung Nachmittag ist auch ein bisschen Schauer möglich und es wird windig bei bis zu 19 Grad. Auf den Straßen momentan fast alles frei, die A36 Wolfenbüttel Richtung Braunschweig. Die Ausfahrt Wolfenbüttel West ist vorübergehend wegen Reinigungsarbeiten gesperrt. Ansonsten aber soweit alles frei, euch eine gute Fahrt.

0: 8.25 Uhr ist es. Bei einer Schlägerei am Samstag in Wolfsburg gab es gleich mehrere Verletzte, zum Teil auch schwer. Was war da genau los? Warum ist es eskaliert? Ihr hört es gleich in den Radio 38 Regionalnachrichten um 8:30.
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0: Es ist gleich 8:30.
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0: Heute wiederum ein sehr bewölkter Tag. Viele Wolken im Laufe des Tages, vor allem am Nachmittag. Da gibt es auch noch ein bisschen Schauer und es wird windig. Heute bei Temperaturen bis zu 19 Grad, nur relativ wenig Sonne. Der Radio 38 Wettertrend zeigt Mittwoch das gleiche Wetter noch einmal, aber morgen dann dazwischen durchaus ein bisschen mehr Sonne, etwas weniger Wolken und es bleibt ja vor allem eben morgen auch trocken. Ein bisschen, naja, sagen wir mal wärmer mit Temperaturen bis zu 23 Grad.
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2: Ich bin Sarah Schild. Einen schönen guten Morgen. Bei einer Schlägerei in Wolfsburg sind mehrere Personen zum Teil schwer verletzt worden. Zeugen riefen in der Nacht zu Samstag die Polizei, nachdem sie die Auseinandersetzung auf einem Spielplatz in der Schulenburgallee beobachtet hatten. Wie die Beamten mitteilen, trafen die Polizisten auf insgesamt 8 Personen. Ein 25- und ein 21-Jähriger wurden schwer verletzt, 5 Männer wurden leicht verletzt, einer blieb unverletzt. Alle Verletzten kamen ins Klinikum, die Schwerverletzten wurden stationär aufgenommen. Gegen den 26-jährigen Haupttäter wurde Untersuchungshaft angeordnet. Er kam in eine Justizvollzugsanstalt. Die 2 anderen Tatverdächtigen wurden nach Abschluss der polizeilichen Maßnahmen wieder entlassen. Hintergründe und Ablauf der Schlägerei waren zunächst unklar. Hartnäckiges Grün. Das drüsige Springkraut breitet sich weiter in ganz Deutschland aus und verdrängt dadurch heimische Pflanzenarten. Auch der Landkreis Helmstedt hat dem Kraut den Kampf angesagt, heißt es aus der Verwaltung. Alina Wolin aus der Radio 38 Aktuell Redaktion weiß mehr.
3: Das drüsige Springkraut hat große, süßlich duftende Blätter, die viel Nektar produzieren. Das lockt Insekten an. Hummel, Biene und Co. fliegen heimische Pflanzen daher nicht mehr an. Dadurch werden diese nicht ausreichend bestäubt und das ist bedrohlich für besondere Lebensräume, wie die gesetzlich geschützten Pfeifengraswiesen im Landschaftsschutzgebiet südlicher Lappwald. Diese gehören zu den am stärksten gefährdeten Biotopen in Niedersachsen und müssen intensiv gepflegt werden. An der Totenwiese in Bad Helmstedt haben deswegen Mitarbeitende des zuständigen Geschäftsbereichs des Landkreises diesen Monat das Springkraut wieder per Hand entfernt. Das wird seit 2023 jährlich gemacht.
2: Da das drüsige Springkraut weit verbreitet ist und die Samen im Boden jahrelang keimfähig bleiben, wird das Entfernen laut Kreisverwaltung eine dauerhafte Aufgabe des Naturschutzes bleiben. Der Kader der Basketball-Löwen Braunschweig wächst weiter. Der chilenische Nationalspieler Felipe Hase ist nun Teil des Rudels. Wie die Löwen mitteilen, hat der 28-jährige Forward einen Einjahresvertrag unterzeichnet. Zuletzt spielte er in der NBA G-League für die Capitanes de la Ciudad de México. Dort arbeitete er in der Saison 2024-25 schon mit Löwen-Headcoach Ramon Diaz zusammen. Hase sei ein herausragender Teamplayer und starker Charakter. Unter ihm gehörte er zu den Leistungsträgern der Capitanes, so Diaz laut Mitteilung.
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0: A36 Wolfenbüttel Richtung Braunschweig. Die Ausfahrt Wolfenbüttel West ist vorübergehend wegen Reinigungsarbeiten gesperrt. Und Blitze haben wir in Käsdorf zu den Balken, dann in Sandkamp auf der Stellfelderstraße. In Fandersleben stehen sie auf der Wolfsburger Landstraße. Dann in Braunschweig auf der Friedrich-Vogtländer-Straße, in Münstedt am Vorwerk, in Schöningen auf der Helmstedter Straße, dann in Salzgitter-Lichtenberg an der Herrstraße, in Salzgitter-Bad auf der Nord-Süd-Straße, in Wartienstedt stehen sie auf der Hildesheimer Straße und in Langelsheim auf der Langenstraße. Und habt ihr auch noch was gesehen? Blitzer oder auch Staus, dann gerne durchrufen oder WhatsApp, Text oder auch Sprachnachricht schicken. Die Nummer 0800, dann 16 und 3x die 38. Vielen Dank.
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0: Um 9:04 mit Stefan. Spanien ist Fußballweltmeister 2026 und löst damit seinen Finalgegner Argentinien ab in Sachen Weltmeisterschaft. Damit sind die Spanier aktuell sowohl Europa- als auch Weltmeister. Also Glückwunsch allen Spanien-Fans und auf dieses denkwürdige Finale vom Abend bei dieser XXL-Weltmeisterschaft in den USA, in Mexiko und in Kanada mit 104 Spielen. Schauen wir gleich nochmal mit unserem WM-Reporter Till Ulich.
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0: gleich wieder schöne spanische Musik von Lavinia und Alvaro Soler und Adios. Und Spanisch ist genau das richtige Wort. 8.41 Uhr haben wir es.
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0: Ja, denn Spanien ist neuer Fußball-Weltmeister im Finale der WM 2026. In den USA, in Kanada und Mexiko setzen sich die Spanier am Abend in New York mit 1:0 nach Verlängerung gegen Argentinien durch. Und WM-Reporter Till Ulich, ein Ergebnis und ein Sieger, an dem es ja eigentlich wenig Zweifel gibt, oder?
2: Ja, der Titel für die Spanier ist ohne Frage hochverdient. Es war insgesamt ein sehr einseitiges Finale in der Defensive. Da ließen die Iberer nichts anbrennen. Vorne allerdings brauchten sie viel Geduld, bis in der Verlängerung endlich der Knoten platzte. Ferran Torres in der 106. Minute erzielte das goldene Tor und bescherte Spanien den zweiten Weltmeistertitel nach 2010. Kurioserweise übrigens damals im Finale gegen Holland war es ebenfalls ein 1:0 nach Verlängerung. Spanien zum zweiten Mal Weltmeister. Die Albiceleste, die Argentinier, legten ein schwaches Finale hin, kriegten auch noch eine gelb-rote Karte für Fernandes kurz vor Beginn der Verlängerung, mussten also die 30 Minuten Overtime in Unterzahl agieren. Aber unabhängig davon waren sie gestern nicht in der Lage, ein am Ende hochverdientes Spanien zu gefährden.
0: Ja, und Till, wenn wir jetzt mal auf diese WM insgesamt zurückschauen, was bleibt da für dich noch so hängen?
2: Es gibt so ein paar Dinge, die hängen geblieben sind. Zuallererst natürlich die deutsche Fußballnationalmannschaft. Das war eine echte Blamage. 16. Finalaus gegen Paraguay. Abschied von Julian Nagelsmann. Das ist die Konsequenz gewesen schon seit gestern Abend. Da scheint der neue Bundestrainer festzustehen. Es ist wie erwartet Jürgen Klopp. Einen 4-Jahres-Vertrag soll er bekommen bis 2030 und den deutschen Fußball wieder in die richtige Richtung führen. Tja, und die richtige Richtung, die hatten die Norweger drauf. Bleibt in Erinnerung dieser fantastische norwegische Wikinger-Ruderjubel rund um Superstar Erling Haaland, der mittendrin saß im norwegischen Boot. Viertelfinale, ein toller Erfolg. Es gab aber eben auch Themen, über die man kritisch reden muss, wie zum Beispiel die rote Karte gegen Florent Balogun, den US-Star, die dann zurückgenommen wurde, nachdem Donald Trump, der US-Präsident, FIFA-Boss Infantino angerufen hatte. Ein absolutes No-Go, hoffentlich bleibt das ein Einzelfall. Und dann gab es ja gestern auch zum ersten Mal bei einer WM eine Halbzeitshow. 27 Minuten Pause für die Spieler. Da kann man geteilter Meinung drüber sein. Ich finde es total daneben, sage ich ganz ehrlich. Denn am Ende soll ja eigentlich der Fußball im Mittelpunkt stehen. Doch bei dieser Weltmeisterschaft hatte man an verschiedenen Stellen das Gefühl, dass das eben nicht mehr die Nummer 1 ist. Gerne wieder ein bisschen back to the roots.
0: Da schließe ich mich tatsächlich an. Spanien kürt sich also zum neuen Fußball-Weltmeister und löst damit den Gegner Argentinien direkt ab. Wenn wir nochmal ein bisschen zurückschauen, Spaniens erstes Spiel 0-0 gegen Kap Verde. Da dachte man, naja, okay, das wird eine schwere WM. Ja, dann 4-0 Saudi-Arabien, 1-0 gegen Uruguay, 3-0 gegen Österreich, 1-0 gegen Portugal, 2-1 gegen Belgien. Und da merken wir schon, das einzige Gegentor bei der gesamten WM. Denn gegen Frankreich auch wieder ein 2-0 und jetzt das 1-0 gegen Argentinien. Also wahnsinnig erfolgreich am Ende Spanien mit nur einem einzigen Gegentor im gesamten Turnier. Glückwunsch.
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0: Montag bis Freitag, 19 bis 20 Uhr, jeden Tag bei uns die 80er vor 8, eine komplette Stunde, nur 80er Songs und vor den Radio 38 Nachrichten zur vollen Stunde immer ein 80er Flashback, das natürlich auch jetzt In Excess und Original Sin hört ihr in knapp einer Minute.
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0: Original Sin in Excess ist das um eine Minute vor neun.
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0: Heute Temperaturen bis zu 19 Grad und wir haben viele Wolken, ja, ein bisschen Sonne, die immer wieder sich dann zeigt, wenn es eine Wolkenlücke gibt. Davon gibt es nicht allzu viel heute und Richtung Nachmittag müssen wir auch noch mit ein bisschen Schauern rechnen. Recht windig wird es außerdem. Der Radio 38 Wettertrend zeigt, dass wir am Mittwoch so ziemlich das gleiche Wetter nochmal haben, aber dazwischen ja ein kleines, eine positive Wendung. Ja, es wird ein bisschen wärmer, nehmen wir das Wort mal, ja, 23 Grad morgen. Da ein bisschen mehr Sonne und etwas weniger Wolken, es bleibt auf jeden Fall morgen zumindest schon mal trocken, aber Mittwoch, weil ähnlich wie heute, auch da wieder etwas Regen.
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2: Ich bin Lea Matschulat. Die CDU-Spitze spricht heute darüber, wie es nach dem Rücktritt von Unionsfraktionschef Spahn weitergeht. CDU-Chef und Bundeskanzler Merz will die Nachfolge zügig regeln und hat dazu bereits mit CSU-Chef Söder gesprochen.
3: Als Favorit für den Fraktionsvorsitz gilt Kanzleramtschef Frey. Sollte er das Amt übernehmen, wäre eine Kabinettsumbildung nötig. Merz schloss im ZDF weitere Personalentscheidungen nicht aus. Aus der Union kommen Forderungen nach einer schnellen Klärung. Auch aus der Opposition gibt es den Ruf nach einem personellen Neuanfang. Spahn und sein Ehemann hatten vergangene Woche bekannt gegeben, dass sie Eltern geworden sind. Eine Leihmutter in den USA brachte ihren Sohn zur Welt. Damit umgingen die beiden ein in Deutschland geltendes Verbot, das Spahn als CDU-Politiker mitgetragen hatte. David Riemer, Nachrichtenredaktion.
2: In Deutschland wurde im vergangenen Jahr deutlich mehr verdient als noch ein Jahr vorher. Das sogenannte Medianentgelt für einen Vollzeitbeschäftigten sei um gut 5% oder 203 Euro auf 4.217 Euro brutto monatlich gestiegen. Das teilte die Bundesagentur für Arbeit mit.
4: Das deutliche Plus erklärt sich durch höhere Tarifabschlüsse, so die Bundesagentur. Noch immer verdienen Frauen weniger als Männer, rund 300 Euro weniger. Grund dafür sind vor allem unterschiedliche Berufsfelder und Karrierepausen aufgrund familiärer Entwicklungen. Während Menschen ohne Berufsabschluss im Mittel 3.100 Euro erzielten, war das bei Vollzeitbeschäftigten mit Berufsabschluss rund 4.000 Euro. Das Medianentgelt ist der Verdienst, bei dem genauso viele Vollzeitbeschäftigte darüber liegen wie darunter, also ein Mittelwert. Tine Klimach, Nachrichtenredaktion.
2: Seit Tagen attackieren sich die Streitkräfte der USA und des Irans gegenseitig und es wächst die Sorge vor einem noch umfassenderen Krieg. Washington verlegt US-Medienberichten zufolge weitere Kampf- und Tankflugzeuge in die Konfliktregion. Um Angriffe des Irans auf Handelsschiffe in der Straße von Hormuz zu unterbinden, bombardierte das US-Militär in der nunmehr 9. Nacht in Folge Ziele in der Islamischen Republik. Die spanische Fußballnationalmannschaft wird nach ihrem Triumph bei der WM am frühen Nachmittag zurück in Madrid erwartet, zu einer Riesenparty mit hunderttausenden Fußballfans. Das Flugzeug mit den neuen Weltmeistern soll gegen 12.50 Uhr landen. Spanien hatte sich im WM-Finale mit 1:0 gegen Argentinien durchgesetzt.
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0: Die A36 Wolfenbüttel Richtung Braunschweig. Die Ausfahrt Wolfenbüttel West ist vorübergehend noch wegen Reinigungsarbeiten gesperrt. Und Blitze haben wir in Käsdorf zu den Balken. Dann in Sandkamp auf der Stellfelder Straße, in Fallersleben auf der Wolfsburger Landstraße. In Braunschweig stehen sie auf der Friedrich-Vogt-Länder Straße, auf dem Gebhard-von-Bortfelde-Weg und auf der Ebertallee. Dann in Münstedt am Vorwerk, in Schöningen auf der Helmstedter Straße, in Salzgitter-Lichtenberg an der Heerstraße, dann in Salzgitter-Bad auf der Nord-Süd-Straße, in Wartienstedt auf der Hildesheimer Straße und in Langelsheim auf der Langenstraße. Und habt ihr auch noch was gesehen, Blitzer oder auch Staus, dann gerne durchrufen 0800 16 und dann 3x die 38. Vielen Dank.
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0: Mit Stefan am Montagmorgen. Große Unternehmen in der EU dürfen nicht verkaufte Kleidung und Schuhe in Zukunft nicht mehr einfach vernichten. Was die neue Regelung nun besagt und was damit erreicht werden soll, das hört ihr gleich in den Wirtschaftsnachrichten.
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0: ist der Montagmorgen um 8:45. Hier ist Radio 38. Ein aktueller Plan der EU-Kommission bereitet einigen Unternehmen Kopfschmerzen. Welche Regelung bzw. welche Lockerung das ist und wieso das nicht ganz unproblematisch ist, das hört ihr jetzt von Sarah Schild.
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2: Die EU-Kommission will den Emissionshandel lockern. Doch das könnte Investitionen in den Klimaschutz gefährden und Unternehmen bestrafen, die bereits mit dem Umbau begonnen hätten. Das sagt der Chef der Salzgitter AG, Gunnar Gröbler. Wie die deutsche Presseagentur berichtet, forderte er auf der Plattform LinkedIn EU-Parlament und Mitgliedstaaten auf, im Gesetzgebungsprozess nachzubessern. Sein Unternehmen habe schon Milliarden in den Umstieg auf sogenannten grünen Stahl investiert. Das dürfe nicht durch Lockerungen beim Emissionshandel entwertet werden. Die Entlastungen, die für die Zeit nach 2030 geplant sind, könnten schon heute die Wirtschaftlichkeit und Finanzierbarkeit von Dekarbonisierungsprojekten in Europa erschweren, so Gröbler weiter. Große Unternehmen in der EU dürfen nicht verkaufte Kleidung und Schuhe in Zukunft nicht mehr vernichten. Seit Sonntag gilt eine entsprechende EU-Vorschrift, heißt es bei NTV. Dadurch sollen Firmen ihre Waren beispielsweise nochmal in den Verkauf bringen oder spenden, anstatt sie zu entsorgen. Das war bisher mitunter günstiger, anstatt die Kleidung etwa zu lagern. Ausgenommen von der Vorschrift sind Waren, die gefährlich, verschmutzt oder kaputt sind oder nicht aufbereitet werden können. Auch Kleidung, die sozialwirtschaftlichen Einrichtungen mit Sitz in der EU als Spende angeboten, aber nicht innerhalb einer Frist angenommen wurde, darf vernichtet werden. Laut Handelsverband Deutschland könnte die Vorschrift Vorteile für Verbraucher bedeuten, etwa weil das Angebot reduzierter Ware steigen könnte. In der Wirtschaft geht die Zahl der Azubis zurück, doch das Handwerk verzeichnet ein wachsendes Interesse. Man steuere auf das vierte Jahr in Folge mit steigenden Neuvertragszahlen zu, so Handwerkspräsident Jörg Dittrich gegenüber der dpa. Von Januar bis Juni 2026 seien demnach bereits fast 68.000 neue Ausbildungsverträge in die Lehrlingsrollen eingetragen worden. Das sind knapp 5% mehr als im Vorjahreszeitraum. Gründe für die steigenden Ausbildungszahlen im Handwerk sind laut Dittrich unter anderem bessere Verdienst- und Karrieremöglichkeiten im Handwerk und weniger Ausbildungsplätze in der Industrie, die Zahlen aufgrund der Weltmarktlage massiv verringert hat.
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0: Große Rauchschwaden waren das am Abend in Isenbüttel. Da hat ein Dachdeckerbetrieb gebrannt. Wie das passieren konnte und wie hoch der bisher geschätzte Schaden ist, das hört ihr gleich in den Radio 38 Nachrichten um 9:30.
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0: Es ist 1:50.
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0: Momentan sind wir bei 14 Grad in Wolfenbüttel am Klinikum, in Wendeburg am Sportplatz ebenfalls 14 Grad und genauso sieht es auch in Oberg am Bismarckturm aus. Bis auf 19 geht es heute noch hoch, es sind viele Wolken mit dabei. Ab und an müssen wir auch mit etwas Schauern rechnen, so Richtung Nachmittag. Nicht überall und nicht durchgehend, aber so ein bisschen. Und windig wird es heute auch. Relativ wenig Sonne noch mit dazu und der Radio 38 Wettertrend zeigt. Morgen ein kleines Hoch, dann am Mittwoch das gleiche Wetter nochmal wie heute. Was heißt ein kleines Hoch? Morgen bis zu 23 Grad, ein bisschen mehr Sonne ist mit dabei und etwas weniger Wolken, die sich vor allem auch zurückhalten, was den Regen angeht. Es bleibt morgen zumindest schon mal trocken, aber am Mittwoch, weil gleiches Wetter wie heute, genauso auch die Möglichkeit am Nachmittag nochmal auf etwas Regen und Schauer.
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2: Ich bin Sarah Schild. Einen schönen guten Morgen. In einem Dachdeckerbetrieb in Isenbüttel im Kreis Gifhorn ist ein Feuer ausgebrochen. Der geschätzte Schaden liegt bei mehreren 100.000 €. Vergangenen Abend gegen kurz vor 20 Uhr brannte zunächst ein Müllcontainer des Betriebs, teilte ein Polizeisprecher laut dpa mit. Das Feuer griff dann auf eine Lagerhalle über. Diese geriet den Angaben nach dann nahezu in Vollbrand. Verletzt wurde bei dem Feuer niemand. Ersten Schätzungen zufolge liegt der Schaden bei rund 800.000 €. Nach den Sommerferien startet an der Wultberg-Schule in Wolfsburg ein besonderes Projekt. 10 ehrenamtliche Schulmediatoren werden die Arbeit aufnehmen, heißt es aus dem Rathaus. Sie sollen demnach die Schülerinnen und Schüler bei der Konfliktlösung unterstützen. Alina Wolin aus der Radio 38 Aktuell-Redaktion. Was steckt dahinter?
3: Der gemeinnützige Verein Senior Partner in School bildet seit 2001 bundesweit Menschen im Ruhestand zu ehrenamtlichen Schulmediatoren aus. In der kostenfreien Ausbildung lernen die Interessierten in rund 100 Stunden die Grundlagen der Mediation, also eines strukturierten Verfahrens der Konfliktlösung. Pädagogische Vorkenntnisse brauchen sie dafür nicht. Die Mediatoren arbeiten eng mit der Schule zusammen und begleiten die Kinder im Raum der guten Lösungen dabei, eigenverantwortlich Lösungen für ihre Konflikte zu finden. Und zwar mit Respekt und ganz ohne Gewalt. In die Entscheidungen von Lehrern oder Schulsozialarbeitern greifen die Mediatoren nicht ein.
2: Das Projekt wird von der Stadt Wolfsburg und dem Verein Senior Partner in School gemeinsam umgesetzt. In Wolfenbüttel muss sich dringend um Bäume gekümmert werden. Daher kommt es zu Verkehrsbehinderungen. Wie die Stadt mitteilt, werden die Bäume heute und morgen auf dem neuen Weg jeweils zwischen 9 und 15 Uhr beschnitten. Um ein Verkehrschaos im Berufsverkehr zu verhindern, wird die Straße nicht komplett gesperrt, sondern der Verkehr einspurig an den Wanderbaustellen vorbeigeführt. Besonders in Richtung Innenstadt muss mit Verzögerung gerechnet werden. Sollte es trotzdem zu kilometerlangen Staus kommen, versprechen die Verantwortlichen, die Baustelle flexibel und vorzeitig abzubauen.
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0: Nach wie vor die A36, Wolfenbüttel Richtung Braunschweig. Da ist die Ausfahrt Wolfenbüttel West vorübergehend wegen Reinigungsarbeiten gesperrt. Und Blitzer haben wir in Kehesdorf zu den Balken, dann in Sandkamp auf der Stellfelder Straße, in Fallersleben auf der Wolfsburger Landstraße, dann in Braunschweig auf der Friedrich-Vogtländer Straße. Außerdem auf der Gebhard-von-Bortfelde-Weg und auf der Ebert-Allee. In Münnstedt stehen sie am Vorwerk, dann in Schöningen auf der Helmstedter Straße, in Salzgitter-Lichtenberg an der Heerstraße, in Salzgitter-Bad auf der Nord-Süd-Straße, dann in Wartchenstedt auf der Hildesheimer Straße und in Langelsheim auf der Langenstraße. Und habt ihr auch noch was gesehen? Blitzer oder auch Staus? Dann gerne durchrufen oder WhatsApp, Text oder auch Sprachnachricht an die 0800 16 und dreimal die 38. Vielen Dank.
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0: Um 3:50 mit Stefan und das mit den WhatsApp-Nachrichten muss ich ein klein wenig zurücknehmen. Gerade funktioniert unser WhatsApp, warum auch immer, irgendwie gerade nicht. Müssen wir uns nochmal neu mit befassen. Also, wenn es wirklich was Wichtiges ist, einfach kurz durchrufen. Die Nummer, die habt ihr ja. 0800 16 und dreimal die 38 für Verkehrsmeldungen oder andere Dinge. Habt einen schönen Tag, einen schönen Start in die neue Woche mit euren Lieblingssongs The Cardigans und Love Fool. Hört ihr direkt nach Alex Warren und Fever Dream.
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0: Sailor, Lionel Richie um gleich genau 10 Uhr.
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0: Temperaturen bekommen wir heute bis zu 19 Grad. Es ist einiges an Wolken mit dabei und Richtung Nachmittag wird es auch den einen oder anderen kurzen Schauer geben. Nicht überall, nicht in der kompletten Region, aber wir müssen uns darauf einstellen. Es kommt ein bisschen was. Und es wird auch relativ windig heute noch werden. Der Radio 38 Wettertrend zeigt genau das gleiche Wetter. Bekommen wir am Mittwoch nochmal. Morgen ein kleines Hoch. Also da sind es dann bis zu 23 Grad. Ein bisschen mehr Sonne, weniger Wolken und es bleibt größtenteils trocken.
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2: Ich bin Katrin Müller. Das CDU-Präsidium will heute über eine Nachfolge für Unionsfraktionschef Jens Spahn beraten. Der Rücktritt Spahns ist auch Thema bei der Unionsfraktionssitzung. CDU-Chef und Bundeskanzler Friedrich Merz will zügig einen neuen Unionsfraktionschef oder eine neue Chefin. Er und CSU-Chef Markus Söder haben sich am Wochenende beraten. Am häufigsten fällt der Name von Kanzleramtsminister Thorsten Frey, wenn es um die Nachfolge geht. Elektroautos sind in den vergangenen 5 Jahren deutlich billiger geworden. Inflationsbereinigt sanken die Listenpreise von 2020 bis 2025 um 18%, wie eine Untersuchung des Fraunhofer-Instituts für System- und Innovationsforschung und des International Council on Clean Transportation ergab.
3: E-Autos haben heute im Durchschnitt größere Reichweiten und mehr Motorleistung. Die Studienmacher sagen, dass die Preise noch weiter fallen könnten, denn die gesunkenen Batteriepreise seien noch nicht vollständig weitergegeben worden. Außerdem sollten auch steigende Stückzahlen dafür sorgen. Rechnet man die aktuelle Entwicklung weiter, dürften etwa bis 2030 Elektroautos in Europa gleich viel kosten wie vergleichbare Verbrenner, heißt es weiter. Tine Klimach, Nachrichtenredaktion.
2: Die Landwirte in Deutschland haben im laufenden Jahr so wenige Erdbeeren geerntet wie seit über 30 Jahren nicht mehr. Nach weiteren Zahlen des Statistischen Bundesamts ging auch beim Spargel die Erntemenge noch einmal zurück. Als Grund werden immer kleinere Anbauflächen genannt. Zum Sport. Jürgen Klopp steht wohl kurz davor, neuer Bundestrainer der deutschen Fußballnationalmannschaft zu werden. Das bestätigte er selbst bei Magenta TV. Wenn alles nach Plan läuft, könnte er am Freitag offiziell als neuer Bundestrainer vorgestellt werden.
4: Es steht eigentlich nichts mehr im Wege, nur es ist noch nicht offiziell. Mit diesen Worten bestätigte Jürgen Klopp bei Magenta TV, seine offizielle Ernennung als Nachfolger von Julian Nagelsmann rückt immer näher. Mit seinem aktuellen Arbeitgeber Red Bull sei er sich laut eigener Aussage einig, jetzt fehle nur noch das offizielle Go vom DFB. Sky und der Bild-Zeitung zufolge lässt Red Bull Klopp aus seinem Vertrag, der eigentlich noch bis 2029 läuft, aussteigen. Pia Wegner, Sportredaktion.
2: Und Spanien ist zum 2. Mal Fußball-Weltmeister. Das Team siegte im WM-Finale bei New York gegen Titelverteidiger Argentinien mit 1:0. Das Siegtor fiel erst in der Verlängerung.
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0: Eine Meldung nur, die A36 Wolfenbüttel Richtung Braunschweig. Die Ausfahrt Wolfenbüttel West ist vorübergehend wegen Reinigungsarbeiten gesperrt. Und Blitzer, die haben wir auch in Keesdorf zu den Biken. Dann in Sandkamp auf der Stellfelder Straße. In Fallersleben stehen sie auf der Wolfsburger Landstraße. In Braunschweig auf der Friedrich-Vogtländer Straße. Und der Gebhard von Bortfeld, dem Gebhard von Bortfeldeweg sowie auf der Ebertallee. In Münstedt stehen sie am Vorwerk. Dann in Schöningen auf der Helmstedter Straße. In Salzgitter-Lichtenberg an der Herrstraße. In Salzgitter-Bad auf der Nord-Süd-Straße, dann in Wartenstedt auf der Hildesheimer Straße und in Langelsheim auf der Langenstraße. Und habt ihr auch noch was gesehen? Blitzer oder Staus? Dann ruft gerne durch. 0800 16 und 3x die 38. Vielen Dank.
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1: Der Ausdruck Mauerblümchen kommt aus dem 19. Jahrhundert und entspricht dem Bild einer einzeln an der Mauer wachsenden Blume, die verlassen von anderen Artgenossen wächst. Ein Beispiel dafür ist auch das Mauerblümchen genannte Zimbelkraut. Eine weitere Erklärung stammt aus dem Mittelalter. Die Damen saßen nach dem Mahl damals auf den Mauervorsprüngen und warteten, bis endlich zum Tanz aufgefordert wurde. Die Damen, die nicht aufgefordert wurden, nannte man dann Mauerblümchen. Habt ihr auch eine Frage an unsere Wissen2Go-Redaktion? Schreibt uns eine Mail an redaktion@radio38.de.

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0: Es ist 10:30.
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0: Wir kratzen an den 20 Grad, maximal 19 werden es heute mit einigen Wolken, die Richtung Nachmittag vor allem auch ein bisschen Schauer bringen. Und es wird ein bisschen windiger werden. Sonne ist zwar da, aber wird meistens bedeckt von den Wolken. Ab und an kommt sie dann mal durch. Der Radio 38 Wettertrend zeigt für morgen dann kleinen Aufwärtstrend bis zu 23 Grad, deutlich mehr Sonne, aber eben auch weiterhin Wolken mit dabei. Aber wir sehen die Sonne etwas mehr und die Wolken halten sich zurück, es bleibt trocken. Am Mittwoch wird es dann dafür aber wieder fast 1:1 das gleiche Wetter wie heute geben.
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2: Ich bin Sarah Schild. Einen schönen guten Tag. In einem Dachdeckerbetrieb in Isenbüttel im Kreis Gifhorn ist ein Feuer ausgebrochen. Der geschätzte Schaden liegt bei mehreren 100.000 Euro. Vergangenen Abend gegen kurz vor 20 Uhr brannte zunächst ein Müllcontainer des Betriebs, teilte ein Polizeisprecher laut dpa mit. Das Feuer griff dann auf eine Lagerhalle über. Diese geriet den Angaben nach dann nahezu in Vollbrand. Verletzt wurde bei dem Feuer niemand. Ersten Schätzungen zufolge liegt der Schaden bei rund 800.000 Euro. Nach den Sommerferien startet an der Wultbergschule in Wolfsburg ein besonderes Projekt. 10 ehrenamtliche Schulmediatoren werden die Arbeit aufnehmen, heißt es aus dem Rathaus. Sie sollen demnach die Schülerinnen und Schüler bei der Konfliktlösung unterstützen. Alina Wolin aus der Radio 38 Aktuell Redaktion. Was steckt dahinter?
3: Der gemeinnützige Verein Senior Partner in School bildet seit 2001 bundesweit Menschen im Ruhestand zu ehrenamtlichen Schulmediatoren aus. In der kostenfreien Ausbildung lernen die Interessierten in rund 100 Stunden die Grundlagen der Mediation, also eines strukturierten Verfahrens der Konfliktlösung. Pädagogische Vorkenntnisse brauchen sie dafür nicht. Die Mediatoren arbeiten eng mit der Schule zusammen und begleiten die Kinder im Raum der guten Lösung dabei, eigenverantwortlich Lösungen für ihre Konflikte zu finden. Und zwar mit Respekt und ganz ohne Gewalt. In die Entscheidungen von Lehrern oder Schulsozialarbeitern greifen die Mediatoren nicht ein.
2: Das Projekt wird von der Stadt Wolfsburg und dem Verein Senior Partner in School gemeinsam umgesetzt. In Wolfenbüttel muss sich dringend um Bäume gekümmert werden. Daher kommt es zu Verkehrsbehinderungen. Wie die Stadt mitteilt, werden die Bäume heute und morgen auf dem neuen Weg jeweils zwischen 9 und 15 Uhr beschnitten. Um ein Verkehrschaos im Berufsverkehr zu verhindern, wird die Straße nicht komplett gesperrt, sondern der Verkehr einspurig an den Wanderbaustellen vorbeigeführt. Besonders in Richtung Innenstadt muss mit Verzögerung gerechnet werden. Sollte es trotzdem zu kilometerlangen Staus kommen, versprechen die Verantwortlichen, die Baustelle flexibel und vorzeitig abzubauen.
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0: Die A36 Wolfenbüttel Richtung Braunschweig. Die Ausfahrt Wolfenbüttel West ist vorübergehend wegen Reinigungsarbeiten gesperrt. Und Blitze haben wir in Kästorf zu den Balken, dann in Sandkamp auf der Stellfelder Straße. In Fallersleben stehen sie auf der Wolfsburger Landstraße. Dann in Braunschweig auf der Friedrich-Vogtländer Straße, auf der Gebhard von Bord, auf dem Gebhard von Bordfeldeweg und auf der Ebertallee. In Münnstedt stehen sie am Vorwerk, dann in Schöningen auf der Helmstedter Straße, in Salzgitter-Lichtenberg an der Heerstraße, dann in Salzgitter-Bad auf der Nord-Süd-Straße, in Wartienstedt auf der Hildesheimer Straße und in Langelsheim auf der Langenstraße. Und habt ihr auch noch was gesehen? Blitzer oder Staus? Gerne durchrufen. 0800 16 und 3x die 38. Vielen Dank.
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0: 30. 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
1: Um eine Minute vor 11 immer noch recht viel Wolken unterwegs. Das bleibt heute auch den gesamten Tag so. Recht windig haben wir es auch. Und Richtung Nachmittag, da müssen wir auch noch mit ein bisschen Schauern rechnen. Maximal 19 Grad heute. Und der Radio 38 Wettertrend zeigt das gleiche Wetter. Kriegen wir am Mittwoch auch noch mal. Morgen so ein kleines Zwischenhoch. Also es geht ein bisschen weiter hoch mit den Temperaturen auf bis zu 23 Grad. Wir sehen ein bisschen mehr Sonne, weil auch weniger Wolken. Das heißt, es bieten sich dadurch mehr Lücken. Beides auf jeden Fall her im Mix. Und die Wolken halten sich zurück. Morgen also bleibt es trocken.
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2: Ich bin Katrin Müller. Nach dem Rücktritt von Unionsfraktionschef Jens Spahn berät die CDU-Spitze heute über das weitere Vorgehen. CDU-Chef und Bundeskanzler Friedrich Merz will die Nachfolge zügig regeln und hat dazu bereits mit CSU-Chef Markus Söder gesprochen.
3: Als Favorit für den Fraktionsvorsitz gilt Kanzleramtschef Frei. Sollte er das Amt übernehmen, wäre eine Kabinettsumbildung nötig. Merz schloss im ZDF weitere Personalentscheidungen nicht aus. Aus der Union kommen Forderungen nach einer schnellen Klärung. Auch aus der Opposition gibt es den Ruf nach einem personellen Neuanfang. Spahn und sein Ehemann hatten vergangene Woche bekannt gegeben, dass sie Eltern geworden sind. Eine Leihmutter in den USA brachte ihren Sohn zur Welt. Damit umgingen die beiden ein in Deutschland geltendes Verbot, das Spahn als CDU-Politiker mitgetragen hatte. David Riemer, Nachrichtenredaktion.
2: Die Ölpreise sind heute im frühen Handel wegen des sich weiter verschärfenden Iran-Kriegs erneut gestiegen. Der Preis für ein Barrel der Nordsee-Sorte Brent zur Lieferung im September kletterte in der Nacht um bis zu 4% auf gut 91 US-Dollar und damit zum ersten Mal seit Anfang Juni über die Marke von 90 Dollar. Im Nahen Osten wächst die Sorge vor einem noch umfassenderen Krieg. In Deutschland wurde im vergangenen Jahr deutlich mehr verdient als noch ein Jahr davor. Das sogenannte Medianentgelt für einen Vollzeitbeschäftigten sei um rund 5% oder gut 200 Euro auf knapp 4.220 Euro brutto monatlich gestiegen. Das teilte die Bundesagentur für Arbeit in Nürnberg mit.
4: Das deutliche Plus erklärt sich durch höhere Tarifabschlüsse, so die Bundesagentur. Noch immer verdienen Frauen weniger als Männer, rund 300 Euro weniger. Grund dafür sind vor allem unterschiedliche Berufsfelder und Karrierepausen aufgrund familiärer Entwicklungen. Während Menschen ohne Berufsabschluss im Mittel 3.100 Euro erzielten, war das bei Vollzeitbeschäftigten mit Berufsabschluss rund 4.000 Euro. Das Medianentgelt ist der Verdienst, bei dem genauso viele Vollzeitbeschäftigte darüber liegen wie darunter, also ein Mittelwert. Spitzenverdienste von Milliardären sind nicht mit einberechnet. Tine Klimach, Nachrichtenredaktion.
2: Zum Sport. Die spanische Fußballnationalmannschaft wird nach ihrem Triumph bei der WM am frühen Nachmittag zurück in Madrid erwartet. Zu einer Riesenparty mit hunderttausenden Fußballfans. Spanien hatte sich im WM-Finale mit 1:0 gegen Argentinien durchgesetzt. Im Lauf des Tages wird auch König Felipe die Mannschaft empfangen.
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1: 4 Kilometer stockend haben wir es aktuell auf der A2 Braunschweig Richtung Hannover zwischen Peine Ost und Lehrte an der Baustelle. Und A36 Wolfenbüttel Richtung Braunschweig. Die Ausfahrt Wolfenbüttel West ist vorübergehend wegen Reinigungsarbeiten gesperrt. Dann haben wir noch ein paar Blitzer in Kästorf zu den Balken. In Sandkamp stehen sie auf der Stellfelderstraße, in Fallersleben auf der Wolfsburger Landstraße, dann in Braunschweig auf der Friedrich-Vogtländer-Straße und der Ebertallee, in Münstedt am Vorwerk, dann in Schöningen auf der Helmstedter-Straße, in Salzgitter-Lichtenberg an der Heerstraße, in Salzgitter-Bad auf der Nord-Süd-Straße, dann in Wartenstedt auf der Hildesheimer Straße und in Langelsheim auf der Langenstraße. Habt ihr auch noch was gesehen? Blitzer oder Staus? Dann gerne durchrufen. Unter der 0800, eine 6 und dann dreimal die 38. Vielen Dank.
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0: Es ist 11:30.
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2: Momentan haben wir einige Wolken am Himmel, schon seit dem Morgen. Das wird auch bis in den Abend hinein so bleiben. Richtung Nachmittag müssen wir noch mit dem einen oder anderen kurzen Schauer rechnen. So viel wird's nicht, aber ein bisschen was kommt schon auch und es wird relativ windig. Bei maximal 19 Grad. Kaum Sonne dabei, die versteckt sich nämlich hinter den Wolken. Und der Radio 38 Wettertrend zeigt, recht ähnlich sieht's am Mittwoch aus. Ziemlich ähnlich sogar zu heute. Aber morgen kleines Zwischenhoch mit etwas mehr Temperatur, bis zu 23 Grad. Mehr Sonne mit dabei, etwas weniger Wolken. Entsprechend trocken bleibt es morgen.
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3: Ich bin Sarah Schild. Einen schönen guten Tag. Bei einem Verkehrsunfall im Kreis Goslar ist ein Rennradfahrer schwer verletzt worden. Der 61-jährige Goslarer fuhr am Samstagvormittag auf der Ortsdurchfahrt von Wildemann in Richtung Lautental. Wie die Polizei berichtet, parkte eine 24-jährige gleichzeitig ihr Auto am rechten Fahrbahnrand. Als sie dann die Fahrertür öffnete und aus ihrem Wagen ausstieg, übersah sie demnach den Rennradfahrer. Der Mann prallte gegen die Autotür, stürzte und blieb mehrere Meter weiter auf dem Gehweg der Gegenfahrbahn liegen. Der Mann wurde dadurch schwer verletzt. Nachdem er am Unfallort vom Rettungsdienst versorgt wurde, brachte ihn ein Rettungshubschrauber ins Krankenhaus. Die Ortsdurchfahrt von Wildemann war während des Einsatzes voll gesperrt. Für den guten Zweck haben sich rund 70 Vertreter von Polizei, Berufs- und Freiwilliger Feuerwehr, Zoll und Siemens Mobility im sportlichen Wettkampf gemessen. Ende Juni fand der erste Charity Bowl statt. Die Teams sind im Flag Football gegeneinander angetreten. Wie die Polizeiinspektion Braunschweig und der erste FFC Braunschweig mitteilen, sollten Spenden für den Verein Wir helfen Kindern e.V. zusammenkommen. Durch Spenden und Einnahmen belief sich der Erlös auf 1.500 Euro. Das Geld soll in einen Verkehrsübungsplatz auf dem Schulhof der Grundschule Bültenweg investiert werden. Bewegt im Park in Wolfenbüttel. Im Seliger Park startet wieder ein buntes Programm mit verschiedenen Angeboten. Los geht es heute um 16.30 Uhr mit einem gemeinsamen Picknick. Danach werden zusammen französische Chansons gesungen, heißt es aus dem Kreishaus. Außerdem stehen in den kommenden Wochen unter anderem Hundefotografie, Tänze oder auch Yoga auf dem Programm. Die Veranstaltungen finden immer montags, mittwochs und freitags von 16.30 Uhr bis 18 Uhr statt. Eine Anmeldung ist nicht nötig. Die Veranstaltungen sind kostenfrei und werden vom Bildungszentrum Landkreis Wolfenbüttel organisiert. Weitere Infos zum Programm gibt es auf radio38.de.
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2: 4 Kilometer stockend momentan auf der A2 Braunschweig Richtung Hannover zwischen Peine Ost und Lehrte an der Baustelle. Und die A36 Wolfenbüttel Richtung Braunschweig. Die Ausfahrt Wolfenbüttel West ist vorübergehend wegen Reinigungsarbeiten gesperrt. Dann haben wir noch Blitzer in Kästorf zu den Balken. Dann in Sandkamp auf der Stellfelder Straße. In Fallersleben auf der Wolfsburger Landstraße. In Braunschweig auf der Friedrich-Vogt-Länder Straße und der Ebertallee. Dann in Münstedt am Vorwerk. In Schöningen stehen sie auf der Helmstedter Straße. In Salzgitter-Lichtenberg an der Straße, in Salzgitterbad auf der Nord-Süd-Straße, in Wartienstedt auf der Hildesheimer Straße und in Langelsheim auf der Langenstraße. Habt ihr auch noch was gesehen? Blitzer oder auch Staus? Dann gerne durchrufen oder WhatsApp, Text oder auch Sprachnachricht schicken. Die Nummer 0800, dann 16 und 3x die 38. Vielen Dank.
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0: Eine Minute vor 12 haben wir's.
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0: Heute Temperaturen bis zu 19 Grad. Nah dran sind wir schon mit 17 in Peine am Schokomuseum. 16 sind es in Neuerkerode am Dorfgemeinschaftshaus und 16 auch in Ampleben am Rittergut. Viele Wolken sehen wir gerade schon, haben auch den gesamten Tag bisher und bleibt auch so. Richtung Nachmittag nur noch der eine oder andere Schauer möglich und es wird windig oder bleibt auch windig, ist ja teilweise jetzt schon der Fall. Und der Radio 38 Wettertrend zeigt morgen ein kleines Hoch mit bis zu 23 Grad. Mehr Sonne, etwas weniger Wolken und es bleibt trocken. Der Mittwoch sieht wieder ziemlich genau so aus wie heute.
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2: Ich bin Katrin Müller. Die CDU-CSU-Bundestagsfraktion wird am 29. Juli zu einer Sondersitzung zusammenkommen, um über die Nachfolge von Jens Spahn an der Fraktionsspitze

0: Spitze zu entscheiden. Das kündigte CDU-Chef und Bundeskanzler Friedrich Merz in Abstimmung mit CSU-Chef Markus Söder in einer Sitzung des CDU-Präsidiums an. Die Deutsche Presseagentur hat das aus Präsidiumskreisen erfahren. Die Sorge vor einem noch umfassenderen Krieg zwischen den USA und dem Iran wächst. Während sich beide Seiten erneut gegenseitig attackieren, bombardierte das US-Militär in der 9. Nacht in Folge Ziele im Iran. Nach Angaben des US-Regionalkommandos wurden unter anderem Flugabwehranlagen sowie Raketen- und Drohnenstellungen angegriffen.
1: US-Präsident Trump begründete die Angriffe mit dem Tod mehrerer US-Soldaten und sagte, dass die Vereinigten Staaten den Iran erneut hart getroffen hätten. Teheran wiederum reagierte mit Vergeltungsschlägen gegen Länder mit US-Militärstützpunkten in der Region. Aus Kuwait wurde erneuter Drohnenbeschuss gemeldet, auch in Bahrain heulten die Sirenen. Gleichzeitig verlegen die USA nach Medienberichten weitere Kampf- und Tankflugzeuge in die Konfliktregion. Stand jetzt sieht es also alles andere als nach Entspannung vor Ort aus. David Riemer, Nachrichtenredaktion.
0: Elektroautos sind in den vergangenen 5 Jahren deutlich billiger geworden. Inflationsbereinigt sanken die Listenpreise von 2020 bis 2025 um 18%, wie eine Untersuchung des Fraunhofer-Instituts für System- und Innovationsforschung und des International Council on Clean Transportation ergab.
2: E-Autos haben heute im Durchschnitt größere Reichweiten und mehr Motorleistung. Die Studienmacher sagen, dass die Preise noch weiter fallen könnten, denn die gesunkenen Batteriepreise seien noch nicht vollständig weitergegeben worden. Außerdem sollten auch steigende Stückzahlen dafür sorgen. Rechnet man die aktuelle Entwicklung weiter, dürften etwa bis 2030 Elektroautos in Europa gleich viel kosten wie vergleichbare Verbrenner, heißt es weiter. Tine Klimach, Nachrichtenredaktion.
0: Zum Sport. Die spanische Fußballnationalmannschaft wird nach ihrem Triumph bei der WM am frühen Nachmittag zurück in Madrid erwartet. Zu einer Riesenparty mit hunderttausenden Fußballfans. Spanien hatte sich im WM-Finale mit 1:0 gegen Argentinien durchgesetzt. Im Lauf des Tages wird auch König Felipe die Mannschaft empfangen.
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4: 4 Kilometer haben wir es momentan stockend auf der A2 Braunschweig Richtung Hannover zwischen Peine Ost und Lehrte an der Baustelle. Die A36 Wolfenbüttel Richtung Braunschweig. Die Ausfahrt Wolfenbüttel West ist vorübergehend wegen Reinigungsarbeiten gesperrt. Dann haben wir noch Blitzer in Keesdorf zu den Balken. In Sandkamp stehen sie auf der Stelle. Felder Straße, dann in Fallersleben auf der Wolfsburger Landstraße. In Braunschweig auf der Friedrich-Vogt-Länder Straße, der Ebert-Allee und der Bevenroder Straße. In Münstedt stehen sie am Vorwerk, dann in Schöningen auf der Helmstedter Straße, in Salzgitter-Lichtenberg an der Heerstraße, in Salzgitter-Bad auf der Nord-Süd-Straße, außerdem in Wartenstedt auf der Hildesheimer Straße und in Langelsheim auf der Langenstraße. Und habt ihr auch noch was gesehen? Blitzer oder Staus? Dann gerne durchrufen. 0800 16 und 3x die 38. Vielen Dank.
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0: Eine Minute vor halb eins haben wir es.
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0: Heute Temperaturen bis zu 19 Grad mit recht vielen Wolken, außerdem relativ windig und Richtung Nachmittag noch so ein paar Schauer möglich. Und der Radio 38 Wettertrend zeigt morgen. Sieht ein bisschen anders aus, da haben wir mehr Sonne, etwas weniger Wolken. Entsprechend trocken wird es morgen auch bleiben. Bisschen, naja, wärmer sagen wir es mal, mit bis zu 23 Grad. Der Mittwoch dann aber wiederum Wetter fast 1:1 wie heute.
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2: Ich bin Sarah Schild. Einen schönen guten Tag. Bei einem Verkehrsunfall im Kreis Goslar ist ein Rennradfahrer schwer verletzt worden. Der 61-jährige Goslarer fuhr am Samstagvormittag auf der Ortsdurchfahrt von Wildemann in Richtung Lautental. Wie die Polizei berichtet, parkte eine 24-jährige gleichzeitig ihr Auto am rechten Fahrbahnrand. Als sie dann die Fahrertür öffnete und aus ihrem Wagen ausstieg, übersah sie demnach den Rennradfahrer. Der Mann prallte gegen die Autotür, stürzte und blieb mehrere Meter weiter auf dem Gehweg der Gegenfahrbahn liegen. Der Mann wurde dadurch schwer verletzt. Nachdem er am Unfallort vom Rettungsdienst versorgt wurde, brachte ihn ein Rettungshubschrauber ins Krankenhaus. Die Ortsdurchfahrt von Wildemann war während des Einsatzes voll gesperrt. Für den guten Zweck haben sich rund 70 Vertreter von Polizei, Berufs- und Freiwilliger Feuerwehr, Zoll und Siemens Mobility im sportlichen Wettkampf gemessen. Ende Juni fand der erste Charity Bowl statt. Die Teams sind im Flag Football gegeneinander angetreten. Wie die Polizeiinspektion Braunschweig und der erste FFC Braunschweig mitteilen, sollten Spenden für den Verein Wir helfen Kindern e.V. zusammenkommen. Durch Spenden und Einnahmen belief sich der Erlös auf 1.500 Euro. Das Geld soll in einen Verkehrsübungsplatz auf dem Schulhof der Grundschule Bültenweg investiert werden. Bewegt im Park in Wolfenbüttel. Im Seliger Park startet wieder ein buntes Programm mit verschiedenen Angeboten. Los geht es heute um 16.30 Uhr mit einem gemeinsamen Picknick. Danach werden zusammen französische Chansons gesungen, heißt es aus dem Kreishaus. Außerdem stehen in den kommenden Wochen unter anderem Hundefotografie, Tänze oder auch Yoga auf dem Programm. Die Veranstaltungen finden immer montags, mittwochs und freitags von 16.30 Uhr bis 18 Uhr statt. Eine Anmeldung ist nicht nötig. Die Veranstaltungen sind kostenfrei und werden vom Bildungszentrum Landkreis Wolfenbüttel organisiert. Weitere Infos zum Programm gibt es auf radio38.de.
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0: Vorsicht, ein liegen gebliebener LKW auf der A2 Braunschweig Richtung Wolfsburg zwischen Braunschweig Flughafen und Braunschweig Ost. Dann haben wir 4 Kilometer stockend auf der A2 Braunschweig Richtung Hannover zwischen Peine Ost und Lehrte an der Baustelle. Und A36 Wolfenbüttel Richtung Braunschweig. Die Ausfahrt Wolfenbüttel West ist vorübergehend wegen Reinigungsarbeiten gesperrt. Dann haben wir noch ein paar Blitzer in Kästorf zu den Balken. In Sandkamp stehen sie auf der Stellfelderstraße. In Fallersleben auf der Wolfsburger Landstraße. Dann in Braunschweig auf der Friedrich-Vogtländer Straße, auf der Ebertallee und auf der Bevenroder Straße. In Münstedt stehen sie am Vorwerk. Dann in Schöningen auf der Helmstedter Straße. In Salzgitter-Lichtenberg an der Heerstraße. In Salzgitter-Bad auf der Nord-Süd-Straße. In Wartenstedt auf der Hildesheimer Straße. Und in Langelsheim auf der Langenstraße. Habt ihr auch noch was gesehen? Blitzer oder auch Stau? Gerne durchrufen 0800 16 und 3x die 38. Vielen Dank.
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1: Es ist Urlaubszeit und viele genießen jetzt ihre freie Zeit. Bei so manchen ist es ja so, dass sie während ihres Urlaubs schon die Arbeit vermissen, weil sie so gerne arbeiten. Eher seltener der Fall. Dann gibt es aber wieder diejenigen, die ihren kommenden Urlaub herbeisehnen. Entweder weil sie einfach freie Zeit und Erholung brauchen oder aber vielleicht auch, weil sie Angst vor ihrer Arbeit haben, so ganz generell. Ja, richtig gehört, auch das gibt es. Und das hat sogar einen eigenen Begriff. 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

0: Man at Work mit Down Under hier auf Radio 38. Wir haben es gleich 13 Uhr.
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0: In Braunschweig am Dom haben wir gerade 17 Grad gemessen. In Peine an der Pestalozzi-Schule 18 Grad und in Hertha am Herthasee sind 17 Grad. Heute gibt es Sonne und Wolken im Wechsel bei maximal 20 Grad. Am Nachmittag sind vereinzelte Regenschauer möglich. Und der Radio 38 Wettertrend zeigt uns, morgen gibt es das gleiche Spiel mit ein bisschen mehr Sonne und 23 Grad. Und am Mittwoch, da wird es dann wiederum wieder trübe mit Regen am Nachmittag und Höchstwerten bis 21 Grad.
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0: Ich bin Katrin Müller. Die CDU-CSU-Bundestagsfraktion wird am 29. Juli zu einer Sondersitzung zusammenkommen, um über die Nachfolge von Jens Spahn an der Fraktionsspitze zu entscheiden. Das kündigt der CDU-Chef und Bundeskanzler Friedrich Merz in Abstimmung mit CSU-Chef Markus Söder in einer Sitzung des CDU-Präsidiums an, wie die dpa aus Präsidiumskreisen erfuhr.
1: Aus der Union kommen Forderungen nach einer schnellen Klärung. Auch aus der Opposition gibt es den Ruf nach einem personellen Neuanfang. Spahn und sein Ehemann hatten vergangene Woche bekannt gegeben, dass sie Eltern geworden sind. Eine Leihmutter in den USA brachte ihren Sohn zur Welt. Damit umgingen die beiden ein in Deutschland geltendes Verbot, das Spahn als CDU-Politiker mitgetragen hatte. David Riemer, Nachrichtenredaktion.
0: Die Ölpreise sind heute im frühen Handel wegen des sich weiter verschärfenden Iran-Kriegs erneut gestiegen. Der Preis für ein Barrel der Nordsee-Sorte Brent zur Lieferung im September kletterte in der Nacht um bis zu 4% auf gut 91 US-Dollar und damit zum ersten Mal seit Anfang Juni über die Marke von 90 Dollar. Im Nahen Osten wächst die Sorge vor einem noch umfassenderen Krieg. In Deutschland wurde im vergangenen Jahr deutlich mehr verdient als noch ein Jahr davor. Das sogenannte Medianentgelt für einen Vollzeitbeschäftigten sei um rund 5% oder gut 200 Euro auf knapp 4.220 Euro brutto monatlich gestiegen. Das teilte die Bundesagentur für Arbeit in Nürnberg mit.
2: Das deutliche Plus erklärt sich durch höhere Tarifabschlüsse, so die Bundesagentur. Noch immer verdienen Frauen weniger als Männer, rund 300 Euro weniger. Grund dafür sind vor allem unterschiedliche Berufsfelder und Karrierepausen aufgrund familiärer Entwicklungen. Während Menschen ohne Berufsabschluss im Mittel 3.100 Euro erzielten, war das bei Vollzeitbeschäftigten mit Berufsabschluss rund 4.000 Euro. Das Medianentgelt ist der Verdienst, bei dem genauso viele Vollzeitbeschäftigte darüber liegen wie darunter, also ein Mittelwert. Tine Klimach, Nachrichtenredaktion.
0: Die EU verhängt eine Millionenstrafe gegen den Online-Marktplatz AliExpress wegen des Verkaufs illegaler Produkte. Der chinesische Online-Riese muss 550 Millionen Euro zahlen, unter anderem, weil gefälschte Kleidung, unsicheres Spielzeug und gefährliche Kosmetika wochenlang nicht von der Plattform genommen wurden. Das hat die Europäische Kommission jetzt mitgeteilt.
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4: Wir schauen auf die Straßen, und zwar auf die A2 Braunschweig in Richtung Helmstedt. Zwischen Braunschweig Flughafen und Ost ist die Fahrbahn wegen eines Liegenbleibers auf zwei Spuren verengt. Dann auf der A36 Wolfenbüttel in Richtung Braunschweig, da ist die Ausfahrt Wolfenbüttel West vorübergehend gesperrt. Da sind gerade Reinigungsarbeiten am Werk. Geblitzt wird auch, und zwar in Wolfsburg, auf der Stellfelder und auf der Wolfsburger Landstraße. In Hohenhameln auf der Hemelerwalder Straße. In Braunschweig auf der Friedrich-Vogt-Länder Straße, der Essehofer Straße, der Bevenroder Straße und auf dem Gerhard-von-Bortfelde-Weg. In Schöningen auf der Helmstedter Straße. Geblitzt wird auch in Salzgitter. In Lichtenberg an der Herrstraße und in Engerode auf der Nord-Süd-Straße. Dann wird noch in Langelsheim geblitzt auf der Langenstraße, auf der A36 auf Höhe Wiedela und zuletzt noch in Immenrode auf der B82. Und wenn ihr noch was gesehen habt, Blitzer oder auch Staus, dann ruft uns an 0800 16 und 3x die 38. Gute Fahrt euch!
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0: mit Traffic Lights hier auf Radio 38. Wir haben es gleich eine Minute vor 2:30.
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0: In Wolfsburg am Automuseum und auch in Gifhorn am Schlosssee haben wir gerade 18 Grad. In Schöningen am Volkspark sind es 17 Grad. Ja, und heute wechseln sich Sonne und Wolken ab bei maximal 20 Grad. Bisschen Luft nach oben ist also noch. Am Nachmittag sind auch vereinzelte Schauer möglich. Und der Radio 38 Wettertrend zeigt uns: Morgen müssen wir mit dem gleichen Spiel rechnen. Es gibt ein bisschen mehr Sonne zu sehen und 23 Grad insgesamt. Am Mittwoch ist dann wieder trüber mit Regen am Nachmittag und 21 Grad Höchstwerten.
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2: Ich bin Sarah Schild. Einen schönen guten Tag. Bei einem Verkehrsunfall im Kreis Goslar ist ein Rennradfahrer schwer verletzt worden. Der 61-jährige Goslarer fuhr am Samstagvormittag auf der Ortsdurchfahrt von Wildemann in Richtung Lautental. Wie die Polizei berichtet, parkte eine 24-jährige gleichzeitig ihr Auto am rechten Fahrbahnrand. Als sie dann die Fahrertür öffnete und aus ihrem Wagen ausstieg, übersah sie demnach den Rennradfahrer. Der Mann prallte gegen die Autotür, stürzte und blieb mehrere Meter weiter auf dem Gehweg der Gegenfahrbahn liegen. Der Mann wurde dadurch schwer verletzt. Nachdem er am Unfallort vom Rettungsdienst versorgt wurde, brachte ihn ein Rettungshubschrauber ins Krankenhaus. Die Ortsdurchfahrt von Wildemann war während des Einsatzes voll gesperrt. Für den guten Zweck haben sich rund 70 Vertreter von Polizei, Berufs- und Freiwilliger Feuerwehr, Zoll und Siemens Mobility im sportlichen Wettkampf gemessen. Ende Juni fand der erste Charity Bowl statt. Die Teams sind im Flag Football gegeneinander angetreten. Wie die Polizeiinspektion Braunschweig und der erste FFC Braunschweig mitteilen, sollten Spenden für den Verein Wir helfen Kindern e.V. zusammenkommen. Durch Spenden und Einnahmen belief sich der Erlös auf 1.500 Euro. Das Geld soll in einen Verkehrsübungsplatz auf dem Schulhof der Grundschule Bültenweg investiert werden. Bewegt im Park in Wolfenbüttel. Im Seliger Park startet wieder ein buntes Programm mit verschiedenen Angeboten. Los geht es heute um 16.30 Uhr mit einem gemeinsamen Picknick. Danach werden zusammen französische Chansons gesungen, heißt es aus dem Kreishaus. Außerdem stehen in den kommenden Wochen unter anderem Hundefotografie, Tänze oder auch Yoga auf dem Programm. Die Veranstaltungen finden immer montags, mittwochs und freitags von 16.30 Uhr bis 18 Uhr statt. Eine Anmeldung ist nicht nötig. Die Veranstaltungen sind kostenfrei und werden vom Bildungszentrum Landkreis Wolfenbüttel organisiert. Weitere Infos zum Programm gibt es auf radio38.de.
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0: Mehr Zeit braucht ihr auf der A2 Peine in Richtung Lehrte wegen der Baustelle auf Höhe Hemeler Wald. Auf der A2 Braunschweig in Richtung Helmstedt gibt es wegen eines Liegenbleibers eine Spurverengung. Zwischen Braunschweig Flughafen und Ost sind nur zwei Fahrbahnen frei. Und auf der A36 Wolfenbüttel in Richtung Braunschweig ist die Ausfahrt Wolfenbüttel West vorübergehend gesperrt. Da laufen gerade Reinigungsarbeiten. Geblitzt wird natürlich auch, und zwar in Wolfsburg auf der Stellfelder und der Wolfsburger Landstraße. In Hohenhameln auf der Hemeler Walder Straße. In Braunschweig haben wir gleich 4 Blitzer. Einen auf der Friedrich-Vogtländer Straße, einen auf der Esserhofer Straße, einen auf der Bevenroder Straße und einen auf dem Gebhard-von-Bordfelde-Weg. Dann wird in Schöningen geblitzt, auf der Helmstedter Straße, in Salzgitter, in Lichtenberg an der Heerstraße und in Engerode auf der Nord-Süd-Straße. In Langelsheim auf der Langenstraße, auf Höhe Wiedela auf der A36 und in Immenrode auf der B82. Von mir war es das erstmal, aber vielleicht habt ihr ja noch was gesehen, Blitzer oder auch Staus. Dann ruft uns an oder schickt uns noch WhatsApp an die 0800 16 und dreimal die 38. Gute Fahrt euch.
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1: Ali Neumann, Philbo Riva und Crookie Gang. Oki Blue.

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0: Nick Kershaw, wir haben es gleich eine Minute vor zwei.
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0: In Wolfenbüttel an der Lindenhalle haben wir 17 Grad gemessen. In Helmstedt am Kloster St. Marienberg 18 Grad und am Salzgittersee sind es 17 Grad. Heute wechseln sich Sonne und Wolken ab. Bei maximal 20 Grad ist also noch ein bisschen Luft nach oben. Am Nachmittag sind allerdings auch vereinzelte Schauer möglich. Und der Radio 38 Wettertrend zeigt uns, morgen ist das gleiche Spiel mit ein bisschen mehr Sonne und weniger Regen bei 23 Grad. Am Mittwoch dann aber wieder ein bisschen trüber mit Regen am Nachmittag und 21 Grad Höchstwerten.
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2: Ich bin Thomas Brockt. Wer folgt auf Jens Spahn an der Unionsfraktionsspitze? Das will die Bundestagsfraktion Mitte kommender Woche in einer Sondersitzung entscheiden. Das erfuhr die Deutsche Presseagentur aus Präsidiumskreisen.
3: CDU-Chef Merz hatte schon klargemacht, dass er den Posten schnell neu besetzen will. Bei den Spekulationen über die Nachfolge wird am häufigsten Kanzleramt Chef Frey genannt. Aber auch etwa CDU-Generalsekretär Linnemann oder Innenminister Dobrindt sind im Gespräch. Gut möglich, dass dann auch das Kabinett umgebildet wird. Vergangene Woche hatten Spahn und sein Ehemann bekannt gegeben, dass sie Eltern eines Sohnes geworden sind, mit Hilfe einer Leihmutter in den USA. Damit umgingen sie ein in Deutschland geltendes Verbot, das Spahn aber in der CDU mitgetragen hat. Am Samstag beugte er sich dann dem Druck und gab seinen Rücktritt bekannt. Ursula Winkler, Nachrichtenredaktion.
2: Die Spritpreise sind über das Wochenende erneut gestiegen. Superbenzin der Sorte E10 kostete im bundesweiten Schnitt gestern 2,15 Euro pro Liter, wie aus Daten des ADAC hervorgeht. Damit verteuerte es sich im Vergleich zum Freitag um weitere 1,1 Cent. Diesel stieg im Vergleich zum Freitag um 1,6 Cent auf 2,18 Euro. Bei beiden Kraftstoffen war es der 8. Anstieg in Folge. Wohnen zur Miete ist in Deutschland deutlich teurer geworden. Nach Angaben des Instituts der Deutschen Wirtschaft Köln lagen die Angebotsmieten im zweiten Quartal bundesweit 4% über dem Vorjahreszeitraum.
4: Vor allem in vielen Großstädten haben die Mieten kräftig zugelegt. Gleichzeitig ist dort das Mietangebot deutlich geschrumpft. Begründung des IW: Viele Menschen bleiben in ihren Wohnungen, weil sie ältere Mietverträge mit günstigen Mieten nicht aufgeben wollen. Anders sieht es beim Kauf von Immobilien aus. Die Preise legten bundesweit nur moderat zu. Gleichzeitig gibt es deutlich mehr Angebote. David Riemer, Nachrichten.

0: Redaktionen.
1: Die EU verhängt eine Millionenstrafe gegen den Online-Marktplatz AliExpress wegen des Verkaufs illegaler Produkte. Der chinesische Online-Riese muss 550 Millionen Euro zahlen, unter anderem, weil gefälschte Kleidung, unsicheres Spielzeug und gefährliche Kosmetika widerrechtlich wochenlang nicht von der Plattform genommen wurden. Das hat die Europäische Kommission mitgeteilt. Das Unternehmen, das zum Alibaba-Konzern gehört, hat demnach nicht genug getan, um die Verbraucher in der EU vor solchen Produkten zu schützen.
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3: Wir schon auf die Straßen, und zwar auf die A2, Peine in Richtung Lehrte. Wegen der Baustelle auf Höhe Hemelerwald, da braucht ihr auf jeden Fall mehr Zeit. Gegenrichtung A2 Braunschweig in Richtung Helmstedt, da ist die Fahrbahn zwischen Braunschweig Flughafen und Ost wegen eines Liegenbleibers auf 2 Spuren verengt. Und auf der A36 Wolfsburg in Richtung Wolfenbüttel in Richtung Braunschweig ist die Ausfahrt Wolfenbüttel West vorübergehend wegen Reinigungsarbeiten gesperrt. Geblitzt wird auch in Wolfsburg auf der Stellfelder und auf der Wolfsburger Landstraße, in Hohenhameln auf der Hemelerwalder Straße, in Braunschweig auf der Friedrich-Vogtländer Straße, der Essehofer und auch der Bevenroder Straße sowie auf dem Gebhard-von-Bortfelde-Weg. In Schöningen wird geblitzt auf der Helmstedter Straße, in Salzgitter in Lichtenberg an der Heerstraße und in Engerode auf der Nord-Süd-Straße. Dann in Langelsheim auf der Langenstraße, in Höhe Wiedela auf der A36 und in Immenrode auf der B82. Und wenn ihr noch was gesehen habt, Blitzer oder auch Staus, dann ruft uns an oder schickt uns eine WhatsApp an die 0800 16 und 3x die 38. Gute Fahrt euch.
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0: Die Dandy Warhols um 3:01.
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0: In Goslar an der Kaiserpfalz haben wir 16 Grad, in Peine am Werderpark 18 und in Kremlingen am Standesamt 17 Grad. Und heute wechseln sich Sonne und Wolken ab bei maximal 20 Grad. Am Nachmittag sind vereinzelte Schauer möglich. Und der Radio 38 Wettertrend zeigt, da ändert sich jetzt in den nächsten Tagen nicht viel dran. Morgen das gleiche Spiel, nur ein bisschen mehr Sonne und 23 Grad. Am Mittwoch dann wieder trüber mit Regen am Nachmittag und 21 Grad.
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0: Ich bin Alina Wallin. Einen schönen guten Tag. Ein Polizeihubschrauber hat über Wolfsburg nach Einbrechern gesucht. Unbekannte sind im Stadtteil Hattorf in ein Umspannwerk eingebrochen. Wie die Polizei mitteilt, sind die Täter am Samstagabend über einen Zaun aufs Gelände gelangt. Anscheinend hatten sie es auf Buntmetall abgesehen. Im Zuge der Fahndung wurde auch ein Polizeihubschrauber eingesetzt. Die Einbrecher wurden nicht gefunden. In der Nähe des Tatorts wurde allerdings ein Transporter entdeckt. Dieser war verunfallt. Darin befanden sich laut den Beamten tatrelevante Inhalte. Im Auftrag der Staatsanwaltschaft Braunschweig wurde das Fahrzeug sichergestellt. In Hildesheim wird ein Jugendlicher vermisst. Die Polizei bittet um Hinweise. Der 15-Jährige hat sich der Mitteilung zufolge bereits am 9. Mai aus einer Einrichtung der Jugendhilfe entfernt. Bisher verliefen alle Ermittlungen ergebnislos, weshalb um Mithilfe aus der Bevölkerung gebeten wird. Der Jugendliche könnte sich auch außerhalb des Raums Hildesheim befinden. Möglicherweise hält er sich in den Bereichen Liebenau in Goslar oder in Salzgitter auf. Eine Beschreibung und ein Foto des Jugendlichen gibt es auf radio38.de. Ein Aufkleber für mehr Teilhabe. Eine neue Initiative sorgt in der Peiner Innenstadt für mehr Barrierefreiheit. Wie die Peine Marketing GmbH mitteilt, ist das Ziel, dass alle Menschen unkompliziert in Läden und Restaurants ein- und ausgehen können. Sarah Schild aus der Radio 38 Aktuell Redaktion, wie sieht das Projekt aus?
2: Überall dort, wo auch kleine Stufen bisher eine Hürde für Menschen mit Rollstuhl, Rollator oder Kinderwagen waren, soll der Zugang nun einfacher werden. Und zwar mit einem Aufkleber. Den können Geschäftsinhaber ab sofort kostenfrei anfordern und an ihren Türen anbringen. Darauf steht eine Telefonnummer, die die Kunden anrufen können, wenn sie Unterstützung brauchen, um in ein Geschäft zu kommen. Nach dem Anruf kommt Hilfe nach draußen. Dazu gibt es auch die Möglichkeit, zusätzlich noch eine Funkklingel am Eingang anzubringen für alle, die gerade kein Telefon zur Hand haben. So werden bauliche Hindernisse überwunden und der Einkauf für Menschen mit Mobilitätseinschränkungen erleichtert.
0: Hinter dem Projekt stehen die Arbeitsgemeinschaft Barrierefreiheit, die Kaufmannsgilde zu Peine und Peine Marketing. Vollsperrung und Umleitungen in Wolfenbüttel. Am öffentlichen Parkplatz in der Halchterschen Straße werden ab heute bis einschließlich Freitag neue Versorgungsleitungen verlegt und an die bestehende Trasse angeschlossen, heißt es aus dem Rathaus. Da dafür zwingend eine Fahrbahn überquert werden muss, wird der betroffene Abschnitt für den gesamten Verkehr gesperrt. Damit der Verkehr trotzdem fließt, wurde eine umfassende Umleitungsbeschilderung eingerichtet. Autos werden in beide Richtungen über die Lange Straße, den Robert-Evelin-Platz, den Harztorwall und die Bahnhofstraße umgeleitet. Auch für die Buslinie 794 und LKW gibt es Änderungen. Alle Infos dazu gibt es auf radio38.de.
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0: Wir schauen auf die Straßen und zwar auf die B241 Fienburg in Richtung Ostrode. Zwischen Clausthal, Zellerfeld und dem Abzweig nach Buntenbock ist der Verkehr direkt gerade für die Straße gerade für den Durchgangsverkehr gesperrt wegen eines Unfalls. Dann haben wir auf der A2 Peine in Richtung Lehrte wegen der Baustelle auf Höhe Himmeler Wald immer noch Verzögerung, da braucht ihr auf jeden Fall mehr Zeit. Gute Nachrichten allerdings, A2 Braunschweig in Richtung Helmstedt, da sind alle Fahrbahnen wieder frei. Und auf der A36 Wolfenbüttel in Richtung Braunschweig ist die Ausfahrt Wolfenbüttel West vorübergehend noch wegen Reinigungsarbeiten gesperrt. Geblitzt wird natürlich auch. Und zwar in Wolfsburg auf der Stellfelder und auf der Wolfsburger Landstraße. In Hohenhameln auf der Himmelerwalder Straße. Dann in Braunschweig, da haben wir gleich 4 Blitzer. Einen auf der Friedrich-Vogt-Länder, einen auf der Essehofer Straße, einen auf der Bevenroder Straße und einen einen auf dem Gebhard-von-Bortfelde-Weg. Dann in Schöningen auf der Helmstedter Straße, in Salzgitter, in Lichtenberg an der Heerstraße und in Engerode auf der Nord-Süd-Straße. In Langelsheim wird geblitzt, auf der Langenstraße, auf der A36 in Höhe Wiedela und in Immenrode auf der B82. Und wenn ihr noch was gesehen habt, Blitzer oder auch Staus, dann ruft uns an oder schickt uns eine WhatsApp-Text oder Sprachnachricht an die 0800 eine 6 und dreimal die 38. Gute Fahrt euch.
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0: Pat Benatar mit Hit Me With Your Best Shot.
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0: In Braunschweig an der TU haben wir gerade 18 Grad, ebenso in Gifhorn am Klinikum. In Grasleben am Rathaus sind es 17 Grad. Ja, und heute wechseln sich Sonne und Wolken ab. Bei maximal 20 Grad am Nachmittag sind auch vereinzelte Schauer möglich. Und der Radio 38 Wettertrend zeigt uns, das bleibt in den nächsten Tagen ziemlich gleich. Morgen mit ein bisschen mehr Sonne und 23 Grad. Am Mittwoch dann wieder ein bisschen trüber mit Regen am Nachmittag und 21 Grad.
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2: Ich bin Thomas Brock. Andy Burnham ist neuer Premierminister von Großbritannien. König Charles beauftragte den Chef der sozialdemokratischen Labour-Partei mit der Regierungsbildung.
3: Andy Burnham gilt als neue Hoffnung der Labour-Partei. Der frühere Bürgermeister von Manchester soll 2 Jahre nach dem Wahlsieg von Vorgänger Starmer die politische Wende schaffen. Auf den neuen Premier warten viele Probleme. Eine schwache Wirtschaft, Wohnungsnot, hohe Energiekosten und wachsende soziale Ungleichheit. Burnham kündigte mehr staatlichen Einfluss bei Wasser, Energie, Wohnungsbau und Nahverkehr an und versprach, die politische Macht stärker auf die Regionen zu verteilen. Eine Rückkehr Großbritanniens in die Europäische Union schließt auch Andy Burnham aus. Aus London, Philipp Detlefs.
2: Die CDU-CSU-Bundestagsfraktion wird am 29. Juli zu einer Sondersitzung zusammenkommen, um über die Nachfolge von Jens Spahn an der Fraktionsspitze zu entscheiden. Das kündigte der CDU-Vorsitzende und Bundeskanzler Merz in Abstimmung mit CSU-Chef Söder an. An einem gemeinsamen Personalvorschlag werde derzeit noch gearbeitet, hieß es. Im Gespräch sind unter anderem Kanzleramtschef Frei und Bundesinnenminister Dobrindt. Die Europäische Union verhängt 550 Millionen Euro Strafe gegen AliExpress. Gefälschte Klamotten und Spielzeug, das nicht sicher für Kinder ist. Produkte beim chinesischen Online-Händler AliExpress sind oft billig, aber nach Ansicht der EU-Kommission eben auch illegal.
4: Gefälschte T-Shirts und Schuhe, unsicheres Spielzeug oder gefährliche Kosmetika. Unter anderem solche illegalen Produkte seien wochenlang nicht vom Online-Marktplatz AliExpress genommen worden. Wie die EU-Kommission weiter mitteilte, hat der Alibaba-Konzern nicht genug getan, um die Verbraucher davor zu schützen. Das Verhalten von AliExpress sei unfair gegenüber Unternehmen, die sich an Regeln hielten. Aus Brüssel, Michael Brandt.
2: Die Bundesregierung plant trotz der zuletzt wieder stark gestiegenen Spritpreise derzeit keine neuen Entlastungen für Autofahrer. Man habe Entlastungsmaßnahmen beendet und momentan sehe man keine neuen, sagte ein Regierungssprecher in Berlin.

0: Er verwies auf Schwankungen des Spritpreises je nach Lage im Irankrieg und der Straße von Hormuz. Damit werde man noch eine Weile leben müssen. Seit Anfang Juli sind die Spritpreise stark gestiegen. Diesel etwa hat sich innerhalb von 2 Wochen um 23 Cent verteuert.
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2: Wir schauen auf die Straßen. Vorsicht bitte auf der A2, Peine in Richtung Lehrte. Zwischen Peine und dem Rastplatz Röhrse Nord gibt es eine ungesicherte Unfallstelle. Dort bitte besonders vorsichtig fahren. Gleiche Richtung, Stück weiter auf Höhe Hemeler Wald gibt es immer noch die Unfallstelle. Da braucht ihr die Dauerbaustelle. Da braucht ihr auf jeden Fall mehr Zeit. Da staut es sich gerade ordentlich. Und auf der A36 Wolfenbüttel in Richtung Braunschweig ist die Ausfahrt Wolfenbüttel West vorübergehend wegen Reinigungsarbeiten gesperrt. Geblitzt wird in Wolfsburg auf der Stellfelder und auf der Wolfsburger Landstraße. In Reislingen auf der Sandkrugstraße, in Hohenhameln auf der Hemelerwalder Straße, in Braunschweig auf der Friedrich-Vogt-Länder, der Essehofer und der Bevenroder Straße sowie auf dem Gebhard-von-Bothfeld-Weg, in Schöningen auf der Helmstedter Straße, in Salzgitter-Lichtenberg an der Heerstraße und in Engerode auf der Nord-Süd-Straße, dann in Langelsheim auf der Langenstraße, auf der A36 auf Höhe Wiedela und in Immenrode auf der B82. Und wenn ihr noch was habt für meine Liste, dann ruft an oder schickt uns eine WhatsApp an die 0800 16 und dreimal die 38. Eine gute Fahrt für euch.
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0: Portugal, The Man hier auf Radio 38.
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0: In Mörser am Herzbergstadion haben wir 18 Grad gemessen, in Bad Harzburg am Golfclub sind es 16 Grad und in Salzgitter-Lichtenberg an der Bockwindmühle 17 Grad. Heute gibt es Sonne und Wolken im Wechsel bei maximal 20 Grad. Am Nachmittag sind ein paar vereinzelte Schauer möglich und der Radio 38 Wettertrend zeigt, das geht in den nächsten Tagen so weiter. Morgen gleiches Spiel, ein bisschen mehr Sonne und 23 Grad. Am Mittwoch dann allerdings auch wieder trüber mit Regen am Nachmittag und 21 Grad.
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0: Ich bin Alina Wallin. Einen schönen guten Tag. Ein Polizeihubschrauber hat über Wolfsburg nach Einbrechern gesucht. Unbekannte sind im Stadtteil Hattorf in ein Umspannwerk eingebrochen. Wie die Polizei mitteilt, sind die Täter am Samstagabend über einen Zaun aufs Gelände gelangt. Anscheinend hatten sie es auf Buntmetall abgesehen. Im Zuge der Fahndung wurde auch ein Polizeihubschrauber eingesetzt. Die Einbrecher wurden nicht gefunden. In der Nähe des Tatorts wurde allerdings ein Transporter entdeckt. Dieser war verunfallt. Darin befanden sich laut den Beamten tatrelevante Inhalte. Im Auftrag der Staatsanwaltschaft Braunschweig wurde das Fahrzeug sichergestellt. In Hildesheim wird ein Jugendlicher vermisst. Die Polizei bittet um Hinweise. Der 15-Jährige hat sich der Mitteilung zufolge bereits am 9. Mai aus einer Einrichtung der Jugendhilfe entfernt. Bisher verliefen alle Ermittlungen ergebnislos, weshalb um Mithilfe aus der Bevölkerung gebeten wird. Der Jugendliche könnte sich auch außerhalb des Raums Hildesheim befinden. Möglicherweise hält er sich in den Bereichen Liebenau in Goslar oder in Salzgitter auf. Eine Beschreibung und ein Foto des Jugendlichen gibt es auf radio38.de. Ein Aufkleber für mehr Teilhabe. Eine neue Initiative sorgt in der Peiner Innenstadt für mehr Barrierefreiheit. Wie die Peine Marketing GmbH mitteilt, ist das Ziel, dass alle Menschen unkompliziert in Läden und Restaurants ein- und ausgehen können. Sarah Schild aus der Radio 38 Aktuell-Redaktion, wie sieht das Projekt aus?
2: Überall dort, wo auch kleine Stufen bisher eine Hürde für Menschen mit Rollstuhl, Rollator oder Kinderwagen waren, soll der Zugang nun einfacher werden. Und zwar mit einem Aufkleber. Den können Geschäftsinhaber ab sofort kostenfrei anfordern und an ihren Türen anbringen. Darauf steht eine Telefonnummer, die die Kunden anrufen können, wenn sie Unterstützung brauchen, um in ein Geschäft zu kommen. Nach dem Anruf kommt Hilfe nach draußen. Dazu gibt es auch die Möglichkeit, zusätzlich noch eine Funkklingel am Eingang anzubringen für alle, die gerade kein Telefon zur Hand haben. So werden bauliche Hindernisse überwunden und der Einkauf für Menschen mit Mobilitätseinschränkungen erleichtert.
0: Hinter dem Projekt stehen die Arbeitsgemeinschaft Barrierefreiheit, die Kaufmannsgilde zu Peine und Peine Marketing. Vollsperrung und Umleitungen in Wolfenbüttel. Am öffentlichen Parkplatz in der Halchterschen Straße werden ab heute bis einschließlich Freitag neue Versorgungsleitungen verlegt und an die bestehende Trasse angeschlossen, heißt es aus dem Rathaus. Da dafür zwingend eine Fahrbahn überquert werden muss, wird der betroffene Abschnitt für den gesamten Verkehr gesperrt. Damit der Verkehr trotzdem fließt, wurde eine umfassende Umleitungsbeschilderung eingerichtet. Autos werden in beide Richtungen über die Lange Straße, den Robert-Evelin-Platz, den Harztorwall und die Bahnhofstraße umgeleitet. Auch für die Buslinie 794 und LKW gibt es Änderungen. Alle Infos dazu gibt es auf radio38.de.
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0: Vorsicht bitte auf der A2 Helmstedt in Richtung Braunschweig. Zwischen Braunschweig Flughafen und dem Kreuz Braunschweig Nord gibt es eine ungesicherte Unfallstelle und auch Stau. Auf der A2 ebenfalls Peine in Richtung Lehrte. Zwischen Peine und dem Rastplatz Röse Nord gibt es ebenfalls eine ungesicherte Unfallstelle. Und auf der A2 gleiche Richtung, ein Stück weiter, immer noch die Baustelle auf Höhe Hemelerwald. Da braucht ihr auf jeden Fall auch noch mehr Zeit. Auf der B241 Fienburg in Richtung Osterode ist zwischen Clausthal-Zellerfeld und dem Abzweig nach Bundenburg eine Unfallaufnahme im Gange. Auch da braucht ihr mehr Zeit. Und auf der A36 Wolfenbüttel in Richtung Braunschweig ist die Ausfahrt Wolfenbüttel West vorübergehend wegen Reinigungsarbeiten gesperrt. Geblitzt wird auch. Und zwar in Wolfsburg, auf der Stellfelder und auf der Wolfsburger Landstraße. In Reislingen auf der Sandkrogstraße. In Hohenhammeln auf der Hemelerweider Straße. In Braunschweig auf der Friedrich-Vogt-Länder- und der Essehofer Straße. Auf der Bevenroder Straße und auf dem Gippert von Bortfeldeweg. In Schöningen wird geblitzt auf der Helmstedter Straße. In Salzgitter, in Lichtenberg an der Heerstraße und in Engerode auf der Nord-Süd-Straße. In Langelsheim auf der Langenstraße, auf der A36 auf Höhe Wiedela und in Immenrode auf der B82. 80. Einmal durchatmen. Von mir gibt es jetzt erstmal nichts weiter. Wenn ihr aber noch was gesehen habt, Blitzer oder auch Staus, dann ruft uns an, schickt uns eine WhatsApp an die 0800 16 und dreimal die 38. Eine gute Fahrt für euch.
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0: Die Pet Shop Boys mit West End Girls. Wir haben es gleich 16 Uhr.
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0: In Braunschweig, am Altstadtmarkt, in Peine, am Klinikum und auch in Tappenbeck an der Kinderkrippe haben wir gerade 18 Grad. Heute gibt's Sonne und Wolken im Wechsel, gerade ein bisschen mehr Wolken bei maximal 20 Grad. Jetzt am Nachmittag sind auch vereinzelte Schauer möglich. Und der Radio 38 Wettertrend zeigt, morgen und übermorgen geht's ähnlich weiter. Morgen gleiches Spiel mit ein bisschen mehr Sonne und 23 Grad. Am Mittwoch dann wieder ein bisschen trüber mit Regen am Nachmittag und 21 Grad Höchstwerten.
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2: Ich bin Thomas Brock. Die Spritpreise sind über das Wochenende erneut gestiegen. Superbenzin der Sorte E10 kostete gestern im bundesweiten Schnitt 2,15 Euro pro Liter und damit 1,1 Cent mehr als am Freitag. Diesel verteuerte sich um 1,6 Cent auf rund 2,18 Euro.
3: Bei beiden Kraftstoffen war es der 8. Anstieg in Folge. Verglichen mit dem Preis vor 2 Wochen, als sich die Lage nach dem Ende des Tankrabatts ein wenig beruhigt hatte, ist E10 aktuell fast 14 Cent teurer, Diesel sogar 23 Cent. E10 ist außerdem nur noch gut 5 Cent von seinem Allzeithoch aus dem Jahr 2022 entfernt. Wichtigster Treiber dürfte der seit Anfang des Monats kräftig gestiegene Ölpreis sein. Der ADAC sagt, sollte die Entwicklung anhalten, könnte der bisherige Höchstwert bei E10 überschritten werden. Thomas Leski, Nachrichtenredaktion.
2: Die CDU-CSU-Bundestagsfraktion wird am 29. Juli zu einer Sondersitzung zusammenkommen, um über die Nachfolge von Jens Spahn an der Fraktionsspitze zu entscheiden. Das kündigte der CDU-Vorsitzende und Bundeskanzler Merz in Abstimmung mit CSU-Chef Söder an. An einem gemeinsamen Personalvorschlag werde derzeit noch gearbeitet, hieß es. Im Gespräch sind unter anderem Kanzleramtschef Frei und Bundesinnenminister Dobrindt. Andy Burnham ist neuer Premierminister von Großbritannien. König Charles beauftragte den Chef der sozialdemokratischen Labour-Partei mit der Regierungsbildung.
4: Andy Burnham gilt als neue Hoffnung der Labour-Partei. Der frühere Bürgermeister von Manchester soll 2 Jahre nach dem Wahlsieg von Vorgänger Starmer die politische Wende schaffen. Auf den neuen Premier warten viele Probleme. Eine schwache Wirtschaft, Wohnungsnot, hohe Energiekosten und wachsende soziale Ungleichheit. Burnham kündigte mehr staatlichen Einfluss bei Wasser, Energie, Wohnungsbau und Nahverkehr an und versprach, die politische Macht stärker auf die Regionen zu verteilen. Aus London, Philipp Detlefs.

0: In dem Waldbrandgebiet in Spanien spitzt sich die Lage weiter zu. Das seit Donnerstag nordöstlich der Hauptstadt Madrid wütende Feuer breitet sich sehr schnell aus. Inzwischen sollen schon 26.000 Hektar verbrannt sein. Das ist doppelt so viel wie noch gestern. Auch in Frankreich kämpft die Feuerwehr im Süden des Landes und auf der Mittelmeerinsel Korsika weiter gegen mehrere Brände. Im Süden und Südosten Europas wird derweil eine neue Hitzewelle erwartet.
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2: Vorsicht bitte auf der A2, da haben wir gleich zwei Unfallstellen und zwar zwischen Braunschweig Flughafen und dem Kreuz Braunschweig Nord, da ist die eine und auf der anderen Seite Peine in Richtung Lehrte zwischen Peine und dem Rastplatz Röhrse Nord ist die andere. Bitte besonders vorsichtig fahren. Dann auf der A2 Peine in Richtung Lehrte wegen der Baustelle. Auf Höhe Himmeler Wald braucht ihr hier auf jeden Fall mehr Zeit, da staut es sich ordentlich. Dann noch auf der B241 Fienburg in Richtung Osterode, da gab es ebenfalls einen Unfall zwischen Clausthal Zellerfeld und dem Abzweig nach Buntenbock. Auch dort bitte vorsichtig. Und zuletzt noch auf der A36 Wolfenbüttel in Richtung Braunschweig. Da ist die Ausfahrt Wolfenbüttel West vorübergehend wegen Reinigungsarbeiten gesperrt. Geblitzt wird in Wolfsburg auf der Stellfelder und auf der Wolfsburger Landstraße, in Reislingen auf der Sandkrogstraße, in Ilsede am Vorwerk, in Braunschweig auf der Friedrich-Vogt-Länder und auf der Essehofer Straße sowie auch am Hohen Tore, in Schöningen auf der Helmstedter Straße, in Salzgitter, Lichtenberg an der Heerstraße und Engerode auf der Nord-Süd-Straße. In Langelsheim wird geblitzt, an der Langenstraße, auf der A36 auf Höhe Wiedela und in Immenrode auf der B82. Und wenn ihr noch was habt, Blitzer oder auch Staus, dann ruft uns an oder schickt uns eine WhatsApp-Text oder Sprachnachricht an die 0800 16 und dreimal die 38. Kommt gut durch.
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0: Die Black Eyed Peas, wir haben es gleich 16:30.
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0: In Helmstedt, am Braunschweiger Tor, in Salzgitter, an der Franzosenbrücke und auch in Hallendorf an der Grundschule haben wir gerade 18 Grad. Viel mehr ist heute auch nicht drin. Bis 20 Grad geht es maximal noch hoch. Mit Sonne und Wolken im Wechsel und jetzt am Nachmittag auch mit vereinzelten Schauern.
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0: Ich bin Alina Wollin. Einen schönen guten Tag. Die Polizei Braunschweig hat ein Auto nach einem Geldbörsendiebstahl durchsucht und Waffen samt Munition sichergestellt. Am Samstag gegen 11 Uhr wurde der Diebstahl auf einem Parkplatz an der Hansestraße gemeldet. Ein Mann klaute das Portemonnaie aus einem Auto, als der 50-jährige Besitzer den Einkaufswagen zurückbrachte. Erste Ermittlungen führten laut der Polizei zu einem 60-Jährigen aus Vechelde. Auf Antrag der Staatsanwaltschaft wurden die Wohnräume des Mannes durchsucht. Dabei wurde nicht nur die Beute vom Vormittag gefunden, auch Luftdruckwaffen und Munition wurden beschlagnahmt, für die der Mann keine Erlaubnis vorzeigen konnte. Neben Diebstahl muss sich der Mann jetzt auch für den Verstoß gegen das Waffengesetz verantworten. Nach dem Brand auf dem Gelände eines Dachdeckerbetriebs in Gifhorn sucht die Polizei jetzt nach Zeugen. Wie berichtet, war das Feuer gestern Abend gegen 20 Uhr gemeldet worden. Die Flammen griffen auf eine Halle über. Schon während der Löscharbeiten begannen die Ermittlungen zur Brandursache. Jetzt sucht die Polizei nach Zeugen. Wer etwas beobachtet hat, das mit dem Brand in Zusammenhang stehen könnte, meldet sich bitte bei der Dienststelle in Gifhorn. Sich zu bewegen macht mit Spielen einfach mehr Spaß. Deswegen hat die Stadt Goslar am Stadtpark Oker eine Sportbox installiert. Vanessa Bahn aus der Radio 38 Aktuell Redaktion mit den Einzelheiten.
2: Dazu wurde ein Schrank mit digitaler Ausleihfunktion ausgestattet. In den Fächern befinden sich verschiedene Spiel- und Sportgeräte. Mit einer App können die Besuchenden kostenlos unter anderem Wikingerschach, Yogamatten und Springseile ausleihen. Das Angebot soll in Zukunft noch erweitert werden. Dazu konnten vorab alle Bürgerinnen und Bürger ihre Wünsche abgeben. Diese werden dann in Zukunft berücksichtigt. Bereits 2020 wurde eine solche Sportbox im Rat diskutiert. Die technische Umsetzung wurde dann vom Mach-Mit-Haus der Stadt organisiert.
0: Die Schrankanlage wurde von Kindern im Rahmen des Ferienpasses gemeinsam mit dem Jugendzentrum bunt bemalt. Ein bisschen weniger Papierkram für Braunschweig. Ab dem 1. August sind die Bewohnerparkausweise digital, heißt es aus dem Rathaus. Ausdruck und Versand der grünen Papierausweise entfallen damit. Es muss also auch kein Ausweis mehr ins Fahrzeug gelegt werden. Stattdessen erhalten die Bürgerinnen und Bürger ihren Bewilligungsbescheid per E-Mail. Diese können online über das Serviceportal der Stadt beantragt werden. Der Parkausweis kann schon 2 Stunden nach Ausstellung genutzt werden. Kontrolliert werden die Fahrzeuge dann vor Ort durch eine Abfrage der Kfz-Kennzeichen in einer Datenbank, mit der die Handgeräte der Parkraumüberwachung verbunden sind. In begründeten Ausnahmefällen kann der Parkausweis aber weiterhin in Papierform ausgestellt werden.
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0: Wir schauen auf die Straßen und zwar auf die A2 Helmstedt in Richtung Braunschweig. Die Unfallstelle zwischen Braunschweig Flughafen und dem Kreuz Braunschweig Nord ist geräumt. Die bei Lehrte allerdings nicht, beziehungsweise bei Peine A2 Peine in Richtung Lehrte zwischen Peine und dem Rastplatz Röhrse. Die Unfallstelle besteht derzeit noch. Dann braucht ihr auf der A2 Peine in Richtung Lehrte mehr Zeit wegen der Baustelle auf Höhe Hemeler Wald. Auf der B241 in Fienburg Richtung Osterode zwischen Clausthal-Zellerfeld und dem Abzweig nach Bundenbock läuft die Unfallaufnahme noch. Und auf der A36 Wolfenbüttel in Richtung Braunschweig ist die Ausfahrt Wolfenbüttel West vorübergehend wegen Reinigungsarbeiten gesperrt. Geblitzt wird auch, und zwar in Wolfsburg auf der Stellfelder und auf der Wolfsburger Landstraße, dann in Reislingen auf der Sandkrugstraße, in Ilsede am Vorwerk, in Braunschweig auf der Friedrich-Vogtländer-Straße, der Esserhofer Straße und am Hohen Tore. Dann wird in Schöningen geblitzt, auf der Helmstedter Straße, in Salzgitter, in Lichtenberg an der Heerstraße und in Engerode auf der Nord-Süd-Straße, in Langelsheim auf der Langenstraße, auf der A36 auf Höhe Wiedela und in Immenrode auf der B82. Und wenn ihr noch was habt, Blitzer oder auch Staus, dann ruft uns an oder schickt uns eine WhatsApp-Text- oder Sprachnachricht an die 0800 16 und dreimal die 38. Gute Fahrt für euch.
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0: Michael Jackson mit Beat It um gleich eine Minute vor fünf.
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0: In Wolfsburg am Planetarium sind es 18 Grad, in Gifhorn am Amtsgericht 19 Grad und in Peine am Schwanensee 18 Grad. Und heute gibt es Sonne und Wolken im Wechsel bei maximal 20 Grad. Jetzt am Nachmittag sind auch vereinzelte Schauer möglich. Und der Radio 38 Wettertrend zeigt, das bleibt in den nächsten Tagen beim gleichen Spiel. Morgen mit ein bisschen mehr Sonne und 23 Grad. Am Mittwoch dann wieder ein bisschen trüber mit Regen am Nachmittag und 21 Grad.
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2: Ich bin Thomas Brock. Wer folgt auf Jens Spahn an der Unionsfraktionsspitze? Das will die Bundestagsfraktion Mitte kommender Woche in einer Sondersitzung entscheiden.
3: CDU-Chef Merz hatte schon klargemacht, dass er den Posten schnell neu besetzen will. Bei den Spekulationen über die Nachfolge wird am häufigsten Kanzleramtschef Frei genannt. Aber auch etwa CDU-Generalsekretär Linnemann oder Innenminister Dobrindt sind im Gespräch. Gut möglich, dass dann auch das Kabinett umgebildet wird. Vergangene Woche hatten Spahn und sein Ehemann bekannt gegeben, dass sie Eltern eines Sohnes geworden sind, mit Hilfe einer Leihmutter in den USA. Damit umgingen sie ein in Deutschland geltendes Verbot, das Spahn aber in der CDU mitgetragen hat. Am Samstag beugte er sich dann dem Druck und gab seinen Rücktritt bekannt. Ursula Winkler, Nachrichtenredaktion.
2: Der neue britische Premier Burnham hat die größten Veränderungen der letzten 40 Jahre angekündigt. Wir werden diesen Moment zu einem Wendepunkt für Großbritannien machen, sagte Burnham in der Downing Street, nachdem er von König Charles mit der Regierungsbildung beauftragt worden war. Als erstes werde er eine Anweisung erteilen, um die Obdachlosigkeit auf den Straßen im Land zu beenden. Burnham ist der Chef der sozialdemokratischen Labour-Partei. Der Ex-Bürgermeister von Manchester folgt seinem Parteikollegen Starmer, der im Juni seinen Rücktritt angekündigt hatte. Die Spritpreise sind über das Wochenende erneut gestiegen. Superbenzin der Sorte E10 kostete gestern im bundesweiten Schnitt 2,15 Euro pro Liter und damit 1,1 Cent mehr als am Freitag. Diesel verteuerte sich um 1,6 Cent auf rund 2,18 Euro.
4: Bei beiden Kraftstoffen war es der 8. Anstieg in Folge. Verglichen mit dem Preis vor 2 Wochen, als sich die Lage nach dem Ende des Tankrabatts ein wenig beruhigt hatte, ist E10 aktuell fast 14 Cent teurer, Diesel sogar 23 Cent. E10 ist außerdem nur noch gut 5 Cent von seinem Allzeithoch aus dem Jahr 2022 entfernt. Wichtigster Treiber dürfte der seit Anfang des Monats kräftig gestiegene Ölpreis sein. Thomas Bleski, Nachrichtenredaktion.
2: In dem Waldbrandgebiet in Spanien spitzt sich die Lage weiter zu. Das seit Donnerstag nordöstlich der Hauptstadt Madrid wütende Feuer breitet sich sehr schnell aus. Inzwischen sollen schon 26.000 Hektar verbrannt sein. Das ist doppelt so viel wie noch gestern. Auch in Frankreich kämpft die Feuerwehr im Süden des Landes und auf der Mittelmeerinsel Korsika weiter gegen mehrere Brände.
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0: Auf der A2 braucht ihr mehr Zeit, Peine in Richtung Lehrte, wegen der Baustelle in Höhe Hemeler Wald. Und auf der A36 Wolfenbüttel in Richtung Braunschweig ist die Ausfahrt Wolfenbüttel-West vorübergehend wegen Reinigungsarbeiten gesperrt. Geblitzt wird natürlich auch. Und zwar in Wolfsburg auf der Stellfelder und auf der Wolfsburger Landstraße, in Ilsede am Vorwerk, in Braunschweig auf der Friedrich-Vogt-Länder und auf der Essehofer Straße sowie am Hohen Tore. Dann wird in Schöningen geblitzt auf der Helmstedter Straße, in Salzgitter-Lichtenberg auf der an der Heerstraße, in Engerode auf der Nord-Süd-Straße, dann in Langelsheim auf der Langenstraße, auf der A36 auf Höhe Wiedela und einen letzten haben wir noch in Immenrode auf der B82. Und wenn ihr noch was gesehen habt, Blitzer oder auch Staus, dann ruft uns an oder schickt uns eine WhatsApp-Text oder Sprachnachricht an die 0800 16 und dreimal die 38.

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0: Rihanna um gleich 5:30.
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0: In Goslar am Zwinger sind 16 Grad, in Duttenstedt an der Feuerscheune und in Süpplingen an der Motocross-Strecke 18 Grad. Und heute gibt's Sonne und Wolken im Wechsel, auch am späten Nachmittag noch bei maximal 20 Grad. Vereinzelt sind noch ein paar Schauer möglich. Und der Radio 38 Wettertrend zeigt, das sieht die nächsten Tage nicht groß anders aus. Morgen das gleiche Spiel wie heute, nur ohne Regen, mit ein bisschen mehr Sonne bei 23 Grad. Und am Mittwoch dann aber wieder ein bisschen trüber und auch da gibt's dann wieder Regen bei 21 Grad Höchstwerten.
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0: Ich bin Alina Wallin. Einen schönen guten Tag. Ein Polizeihubschrauber hat über Wolfsburg nach Einbrechern gesucht. Unbekannte sind im Stadtteil Hattorf in ein Umspannwerk eingebrochen. Wie die Polizei mitteilt, sind die Täter am Samstagabend über einen Zaun aufs Gelände gelangt. Anscheinend hatten sie es auf Buntmetall abgesehen. Im Zuge der Fahndung wurde auch ein Polizeihubschrauber eingesetzt. Die Einbrecher wurden nicht gefunden. In der Nähe des Tatorts wurde allerdings ein Transporter entdeckt. Dieser war verunfallt. Darin befanden sich laut den Beamten tatrelevante Inhalte. Im Auftrag der Staatsanwaltschaft Braunschweig wurde das Fahrzeug sichergestellt. In Hildesheim wird ein Jugendlicher vermisst. Die Polizei bittet um Hinweise. Der 15-Jährige hat sich der Mitteilung zufolge bereits am 9. Mai aus einer Einrichtung der Jugendhilfe entfernt. Bisher verliefen alle Ermittlungen ergebnislos, weshalb um Mithilfe aus der Bevölkerung gebeten wird. Der Jugendliche könnte sich auch außerhalb des Raums Hildesheim befinden. Möglicherweise hält er sich in den Bereichen Liebenau in Goslar oder in Salzgitter auf. Eine Beschreibung und ein Foto des Jugendlichen gibt es auf radio38.de. Ein Aufkleber für mehr Teilhabe. Eine neue Initiative sorgt in der Peiner Innenstadt für mehr Barrierefreiheit. Wie die Peine Marketing GmbH mitteilt, ist das Ziel, dass alle Menschen unkompliziert in Läden und Restaurants ein- und ausgehen können. Sarah Schild aus der Radio 38 Aktuell Redaktion, wie sieht das Projekt aus?
2: Überall dort, wo auch kleine Stufen bisher eine Hürde für Menschen mit Rollstuhl, Rollator oder Kinderwagen waren, soll der Zugang nun einfacher werden. Und zwar mit einem Aufkleber. Den können Geschäftsinhaber ab sofort kostenfrei anfordern und an ihren Türen anbringen. Darauf steht eine Telefonnummer, die die Kunden anrufen können, wenn sie Unterstützung brauchen, um in ein Geschäft zu kommen. Nach dem Anruf kommt Hilfe nach draußen. Dazu gibt es auch die Möglichkeit, zusätzlich noch eine Funkklingel am Eingang anzubringen für alle, die gerade kein Telefon zur Hand haben. So werden bauliche Hindernisse überwunden und der Einkauf für Menschen mit Mobilitätseinschränkungen erleichtert.
0: Hinter dem Projekt stehen die Arbeitsgemeinschaft Barrierefreiheit, die Kaufmannsgilde zu Peine und Peine Marketing. Vollsperrung und Umleitungen in Wolfenbüttel. Am öffentlichen Parkplatz in der Halchterschen Straße werden ab heute bis einschließlich Freitag neue Versorgungsleitungen verlegt und an die bestehende Trasse angeschlossen, heißt es aus dem Rathaus. Da dafür zwingend eine Fahrbahn überquert werden muss, wird der betroffene Abschnitt für den gesamten Verkehr gesperrt. Damit der Verkehr trotzdem fließt, wurde eine umfassende Umleitungsbeschilderung eingerichtet. Autos werden in beide Richtungen über die Lange Straße, den Robert-Evelin-Platz, den Harztorwall und die Bahnhofstraße umgeleitet. Auch für die Buslinie 794 und LKW gibt es Änderungen. Alle Infos dazu gibt es auf radio38.de.
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0: Wir schauen auf die Straßen und zwar auf die A2 Peine in Richtung Lehrte. Da ist immer noch die Baustelle auf Höhe Hemelerwald und deswegen braucht ihr auch immer noch mehr Zeit. Und auf der A36 Wolfenbüttel in Richtung Braunschweig ist die Ausfahrt Wolfenbüttel West vorübergehend wegen Reinigungsarbeiten gesperrt. Blitzer haben wir auch. Und zwar in Wolfsburg auf der Stellfelder und der Wolfsburger Landstraße, in Ilsede am Vorwerk, in Braunschweig auf der Friedrich-Vogt-Länder und der Essehofer Straße sowie am Hohen Tore, in Schöningen auf der Helmstedter Straße, in Salzgitter in Lichtenberg an der Heerstraße und in Engerode auf der Nord-Süd-Straße, dann in Langelsheim auf der Langenstraße, auf der A36 auf Höhe Wiedela und in Immenrode auf der B82. Und wenn ihr noch was habt zur Liste zum Ergänzen, dann ruft uns an oder schickt uns eine WhatsApp-Text- oder Sprachnachricht an die 0800 16 und dreimal die 38. Gute Fahrt für euch.
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0: Die Pretenders mit Don't Get Me Wrong. Wir haben es 1:06.
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0: In Braunschweig am Inselwall sind es 18 Grad, in Gifhorn am Evangelischen Friedhof 19 Grad und in Schöningen am Tagebau 18 Grad. Heute geht es mit Sonne und Wolken im Wechsel bei maximal 20 Grad auch noch durch den Nachmittag. Es sind auch noch vereinzelte Schauer möglich und der Radio 38 Wettertrend zeigt, morgen ist das gleiche Spiel, es gibt nur ein bisschen mehr Sonne und 23 Grad und es bleibt am Nachmittag trocken. Anders dann am Mittwoch, da wird es wieder ein bisschen trüber und da gibt es dann am Nachmittag wieder Regen und Höchstwerte bis 21 Grad.
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2: Ich bin Thomas Brockt. Andy Burnham ist neuer Premierminister von Großbritannien. König Charles beauftragte den Chef der sozialdemokratischen Labour-Partei mit der Regierungsbildung.
3: Andy Burnham gilt als neue Hoffnung der Labour-Partei. Der frühere Bürgermeister von Manchester soll 2 Jahre nach dem Wahlsieg von Vorgänger Starmer die politische Wende schaffen. Auf den neuen Premier warten viele Probleme. Eine schwache Wirtschaft, Wohnungsnot, hohe Energiekosten und wachsende soziale Ungleichheit. Burnham kündigte mehr staatlichen Einfluss bei Wasser, Energie, Wohnungsbau und Nahverkehr an und versprach, die politische Macht stärker auf die Regionen zu verteilen. Eine Rückkehr Großbritanniens in die Europäische Union schließt auch Andy Burnham aus. Aus London, Philipp Detlefs.
2: Die CDU-CSU-Bundestagsfraktion wird am 29. Juli zu einer Sondersitzung zusammenkommen, um über die Nachfolge von Jens Spahn an der Fraktionsspitze zu entscheiden. Das kündigte der CDU-Vorsitzende und Bundeskanzler Merz in Abstimmung mit CSU-Chef Söder an. An einem gemeinsamen Personalvorschlag werde derzeit noch gearbeitet, hieß es. Im Gespräch sind unter anderem Kanzleramtschef Frei und Bundesinnenminister Dobrindt. Die Europäische Union verhängt 550 Millionen Euro Strafe gegen AliExpress. Gefälschte Klamotten und Spielzeug, das nicht sicher für Kinder ist. Produkte beim chinesischen Online-Händler AliExpress sind oft billig, aber nach Ansicht der EU-Kommission eben auch illegal.
4: Gefälschte T-Shirts und Schuhe, unsicheres Spielzeug oder gefährliche Kosmetika. Unter anderem solche illegalen Produkte seien wochenlang nicht vom Online-Marktplatz AliExpress genommen worden. Wie die EU-Kommission weiter mitteilte, hat der Alibaba-Konzern nicht genug getan, um die Verbraucher davor zu schützen. Das Verhalten von AliExpress sei unfair gegenüber Unternehmen, die sich an Regeln hielten. Die aus Brüssel, Michael Brandt.
2: Die Bundesregierung plant trotz der zuletzt wieder stark gestiegenen Spritpreise derzeit keine neuen Entlastungen für Autofahrer. Man habe Entlastungsmaßnahmen beendet und momentan sehe man keine neuen, sagte ein Regierungssprecher in Berlin. Er verwies auf Schwankungen des Spritpreises je nach Lage im Iran-Krieg und der Straße von Hormuz. Damit werde man noch eine Weile leben müssen. Seit Anfang Juli sind die Spritpreise stark gestiegen. Diesel etwa hat sich innerhalb von 2 Wochen um 23 Cent verteuert.
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0: Auf der A2 Peine in Richtung Lehrte braucht ihr mehr Zeit wegen der Baustelle auf Höhe Hemeler Wald. Geblitzt wird auch, und zwar in Wolfsburg auf der Stellfelder und auf der Wolfsburger Landstraße, in Ilsede am Vorwerk, in Braunschweig auf der Friedrich-Vogt-Länder und der Essehofer Straße wie auch am Hohen Tore, in Schöningen auf der Helmstedter Straße, in Salzgitter-Lichtenberg an der Heerstraße und in Engerode auf der Nord-Süd-Straße, in Langelsheim auf der Langenstraße, auf der A36 bei Höhe Wiedela und in Immenrode auf der B82. Und wenn ihr noch was gesehen habt, Blitzer oder auch Staus, dann ruft uns an oder schickt uns eine WhatsApp-Text oder Sprachnachricht an die 0800 16 und 3x die 38. Habt eine gute Fahrt.
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1: Während der diesjährigen Saison wurden weniger Erdbeeren und Spargel vom Freiland geerntet. Laut dem Statistischen Bundesamt liegen die Schätzungen bei 11,3% weniger Erdbeeren als im Vorjahr. Das sind rund 71.000 Tonnen. Damit ist der Ertrag ein Viertel unter dem Durchschnitt der letzten Jahre und auf dem tiefsten Wert seit 1995. Beim Spargel wird die Erntemenge mit einem Minus von 3,4% gegenüber dem letzten Jahr geschätzt. Hier sind es voraussichtlich rund 100.000 Tonnen. Das sind 10,3% weniger als im Durchschnitt der letzten Jahre und seit 2010 der niedrigste Wert. Als Ursache nennt Destatis für die Erdbeeren die abnehmende Anbaufläche. 2,9% weniger Fläche steht dem Anbau zur Verfügung. Bei Spargel gehen die Anbauflächen nur geringfügig um 1,5% zurück. Damit scheint sich der Trend der letzten Jahre abzuschwächen. Die Mieten in Deutschland steigen weiter. Zu dem Schluss kommt das Institut der Deutschen Wirtschaft nach einem Vergleich der Angebotsmieten des zweiten Quartals mit denen des Vorjahreszeitraums. Vor allem in Köln, Hamburg und Leipzig sind die Mieten deutlich teurer geworden. Grund dafür seien unter anderem die fehlenden Mietangebote. Bundesweit gibt es 12% weniger Mietwohnungen als noch 2022. Knappes Angebot und steigende Preise sorgen für Blockaden. So bleiben Personen bei hohen Neuvertragsmieten in ihrer eigenen Wohnung, auch wenn diese nicht zu ihren Lebensumständen passt. Also werden weniger Immobilien frei. AliExpress wird zur Kasse gebeten. Der Online-Händler muss 550 Millionen Euro Strafe zahlen. Das chinesische Unternehmen verstoße in vielerlei Hinsicht gegen europäische Diebstahlregeln. Laut Tagesschau stünden Kundinnen und Kunden vor dem Risiko, über die Plattform illegale Imitationen von Markenbekleidung zu kaufen. Die Plattform nehme keine ausreichende Risikobewertung vor, weil zu wenig Personal zur Überprüfung vorhanden sei. Gleichzeitig funktioniert das Erkennungssystem nicht. Zuletzt seien Fälschungen, unsicheres Spielzeug und gefährliche Kosmetika selbst nach der Erkennung noch 7 Wochen online gewesen. AliExpress will die Entscheidung der Europäischen Kommission nicht hinnehmen und hat Rechtsmittel angekündigt. Sollte das Unternehmen die Mängel der Kommission nicht in den nächsten Monaten beheben, drohen weitere Strafen. Die 550 Millionen Euro ist die bisher größte verhängte Strafe unter dem Digital Services Act, allerdings nicht die erste. Schon Konkurrent Temu und die Social Media Plattform X mussten Strafen zahlen.
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0: Wir sind Helden hier auf Radio 38. Wir haben es gleich 6:30 und werfen mal einen Blick aufs Wetter.
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0: In Wolfsburg am Kunstmuseum sind es 18 Grad, in Bad Harzburg am Sportpark 16 und in Königslutter am Kulturverein 17 Grad. Ja, und heute geht's mit Sonne-Wolken-Mix in den Abend bei maximal 18 Grad. Über Nacht bleibt es dann aber trocken und der Radio 38 Wettertrend zeigt, in den nächsten Tagen sieht es sehr, sehr ähnlich aus. Morgen gleiches Spiel mit ein bisschen mehr Sonne und 23 Grad. Am Mittwoch wird's dann wieder trüber und auch da gibt's dann wieder Regen am Nachmittag bei 21 Grad Höchstwerten.
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0: Ich bin Alina Wollin. Einen schönen guten Abend. Die Polizei Braunschweig hat ein Auto nach einem Geldbörsendiebstahl durchsucht und Waffen samt Munition sichergestellt. Am Samstag gegen 11 Uhr wurde der Diebstahl auf einem Parkplatz an der Hansestraße gemeldet. Ein Mann klaute das Portemonnaie aus einem Auto, als der 50-jährige Besitzer den Einkaufswagen zurückbrachte. Erste Ermittlungen führten laut der Polizei zu einem 60-jährigen aus Vechelde. Auf Antrag der Staatsanwaltschaft wurden die Wohnräume des Mannes durchsucht. Dabei wurde nicht nur die Beute vom Vormittag gefunden, auch Luftdruckwaffen und Munition wurden beschlagnahmt, für die der Mann keine Erlaubnis vorzeigen konnte. Neben Diebstahl muss sich der Mann jetzt auch für den Verstoß gegen das Waffengesetz verantworten. Nach dem Brand auf dem Gelände eines Dachdeckerbetriebs in Gifhorn sucht die Polizei jetzt nach Zeugen. Wie berichtet, war das Feuer gestern Abend gegen 20 Uhr gemeldet worden. Die Flammen griffen auf eine Halle über. Schon während der Löscharbeiten begannen die Ermittlungen zur Brandursache. Jetzt sucht die Polizei nach Zeugen. Wer etwas beobachtet hat, das mit dem Brand in Zusammenhang stehen könnte, meldet sich bitte bei der Dienststelle in Gifhorn. Sich zu bewegen macht mit Spielen einfach mehr Spaß. Deswegen hat die Stadt Goslar am Stadtpark Oker eine Sportbox installiert. Vanessa Bahn aus der Radio 38 Aktuell Redaktion mit den Einzelheiten.
2: Dazu wurde ein Schrank mit digitaler Ausleihfunktion ausgestattet. In den Fächern befinden sich verschiedene Spiel- und Sportgeräte. Mit einer App können die Besuchenden kostenlos unter anderem Wikingerschach, Yogamatten und Springseile ausleihen. Das Angebot soll in Zukunft noch erweitert werden. Dazu konnten vorab alle Bürgerinnen und Bürger ihre Wünsche abgeben. Diese werden dann in Zukunft berücksichtigt. Bereits 2020 wurde eine solche Sportbox im Rat diskutiert. Die technische Umsetzung wurde dann vom Machmethaus der Stadt organisiert.
0: Die Schrankanlage wurde von Kindern im Rahmen des Ferienpasses gemeinsam mit dem Jugendzentrum bunt bemalt. Ein bisschen weniger Papierkram für Braunschweig. Ab dem 1. August sind die Bewohnerparkausweise digital, heißt es aus dem Rathaus. Ausdruck und Versand der grünen Papierausweise entfallen damit. Es muss also auch kein Ausweis mehr ins Fahrzeug gelegt werden. Stattdessen erhalten die Bürgerinnen und Bürger ihren Bewilligungsbescheid per E-Mail. Diese können online über das Serviceportal der Stadt beantragt werden. Der Parkausweis kann schon 2 Stunden nach Ausstellung genutzt werden. Kontrolliert werden die Fahrzeuge dann vor Ort durch eine Abfrage der Kfz-Kennzeichen in einer Datenbank, mit der die Handgeräte der Parkraumüberwachung verbunden sind. In begründeten Ausnahmefällen kann der Parkausweis aber weiterhin in Papierform ausgestellt werden.
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0: Vorsicht bitte auf der A2 Braunschweig in Richtung Magdeburg. Das ist natürlich Quatsch. Braunschweig in Richtung Magdeburg. Zwischen Helmstedt West und Helmstedt Zentrum gibt es Fahrbahnbeschränkungen durch einen liegen gebliebenen LKW. Auf der A2 Peine in Richtung Lehrte ist eine Dauerbaustelle auf Höhe Hemeler Wald. Auch da braucht ihr immer noch mehr Zeit. Geblitzt wird in Wolfsburg auf der Stellfelder und auf der Wolfsburger Landstraße. In Ilsede am Vorwerk, in Braunschweig auf der Friedrich-Vogtländer und der Esserhofer Straße sowie auch am Hohen Tore. In Schöningen auf der Helmstedter Straße, in Salzgitter-Lichtenberg an der Heerstraße und in Engerode auf der Nord-Süd-Straße. Dann in Langelsheim auf der Langenstraße, auf der A36 auf Höhe Wiedela und in Immenrode auf der B82. Und wenn ihr auch noch was habt, Blitzer oder auch Staus, dann ruft uns an oder schickt uns eine WhatsApp-Text oder Sprachnachricht an die 0800 16 und dreimal die 38. Eine gute Fahrt euch.
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1: In Braunschweig am Rathaus und in Gifhorn am Humboldt-Gymnasium sind es 18 Grad, in Salzgitterbad am Klesmerplatz sind es 17 Grad. Ja, und auch heute Abend wechseln sich Sonne und Wolken ab, maximal 18 Grad sind drin, über Nacht bleibt es dann trocken und der Radio 38 Wettertrend zeigt uns, die nächsten Tage sieht es ähnlich aus wie heute, morgen das gleiche Spiel mit ein bisschen mehr Sonne und 23 Grad, am Mittwoch dann allerdings wieder trübe mit Regen am Nachmittag und 21 Grad Höchstwerten.
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2: Ich bin Thomas Brock. Wer folgt auf Jens Spahn an der Unionsfraktionsspitze? Das will die Bundestagsfraktion Mitte kommender Woche in einer Sondersitzung entscheiden.
3: CDU-Chef Merz hatte schon klargemacht, dass er den Posten schnell neu besetzen will. Bei den Spekulationen über die Nachfolge wird am häufigsten Kanzleramt Chef Frey genannt. Aber auch etwa CDU-Generalsekretär Linnemann oder Innenminister Dobrindt sind im Gespräch. Gut möglich, dass dann auch das Kabinett umgebildet wird. Vergangene Woche hatten Spahn und sein Ehemann bekannt gegeben, dass sie Eltern eines Sohnes geworden sind, mit Hilfe einer Leihmutter in den USA. Damit umgingen sie ein in Deutschland geltendes Verbot, das Spahn aber in der CDU mitgetragen hat. Am Samstag beugte er sich dann dem Druck und gab seinen Rücktritt bekannt. Ursula Winkler, Nachrichtenredaktion.
2: Der neue britische Premier Burnham hat die größten Veränderungen der letzten 40 Jahre angekündigt. Wir werden diesen Moment zu einem Wendepunkt für Großbritannien machen, sagte Burnham in der Downing Street, nachdem er von König Charles mit der Regierungsbildung beauftragt worden war. Als erstes werde er eine Anweisung erteilen, um die Obdachlosigkeit auf den Straßen im Land zu beenden. Burnham ist der Chef der sozialdemokratischen Labour-Partei. Der Ex-Bürgermeister von Manchester folgt seinem Parteikollegen Starmer, der im Juni seinen Rücktritt angekündigt hatte. Die Spritpreise sind über das Wochenende erneut gestiegen. Superbenzin der Sorte E10 kostete gestern im bundesweiten Schnitt 2,15 Euro pro Liter und damit 1,1 Cent mehr als am Freitag. Diesel verteuerte sich um 1,6 Cent auf rund 2,18 Euro.
4: Bei beiden Kraftstoffen war es der 8. Anstieg in Folge. Verglichen mit dem Preis vor 2 Wochen, als sich die Lage nach dem Ende des Tankrabatts ein wenig beruhigt hatte, ist E10 aktuell fast 14 Cent teurer, Diesel sogar 23 Cent. E10 ist außerdem nur noch gut 5 Cent von seinem Allzeithoch aus dem Jahr 2022 entfernt. Wichtigster Treiber dürfte der seit Anfang des Monats kräftig gestiegene Ölpreis sein. Thomas Leski, Nachrichtenredaktion.
2: Die englische Fußballlegende Kevin Keegan ist tot. Der frühere HSV-Profi starb im Alter von 75 Jahren an den Folgen seiner Krebserkrankung. Keegan spielte von 1977 bis 1980 für den Hamburger SV und wurde 1979 mit dem Club Deutscher Meister. Außerdem war er lange beim FC Liverpool und später auch bei Newcastle United erfolgreich.
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0: glücklichen Familie gestern auch im Stadion mit dabei, als die Spanier im Finale gegen Argentinien siegten. Heute Abend wird die Mannschaft noch in Madrid mit den Fans feiern. Wer folgt auf Jens Spahn an der Unionsfraktionsspitze? Das will die Bundestagsfraktion Mitte kommender Woche in einer Sondersitzung entscheiden.
1: CDU-Chef Merz hatte schon klargemacht, dass er den Posten schnell neu besetzen will. Bei den Spekulationen über die Nachfolge wird am häufigsten Kanzleramt Chef Frey genannt. Aber auch etwa CDU-Generalsekretär Linnemann oder Innenminister Dobrindt sind im Gespräch. Gut möglich, dass dann auch das Kabinett umgebildet wird. Vergangene Woche hatten Spahn und sein Ehemann bekannt gegeben, dass sie Eltern eines Sohnes geworden sind, mit Hilfe einer Leihmutter in den USA. Damit umgingen sie ein in Deutschland geltendes Verbot, das Spahn aber in der CDU mitgetragen hat. Am Samstag beugte er sich dann dem Druck und gab seinen Rücktritt bekannt. Ursula Winkler, Nachrichtenredaktion.
0: Andy Burnham ist neuer Premierminister von Großbritannien. König Charles beauftragte den Chef der sozialdemokratischen Labour-Partei mit der Regierungsbildung.
2: Andy Burnham gilt als neue Hoffnung der Labour-Partei. Der frühere Bürgermeister von Manchester soll 2 Jahre nach dem Wahlsieg von Vorgänger Starmer die politische Wende schaffen. Auf den neuen Premier warten viele Probleme. Eine schwache Wirtschaft, Wohnungsnot, hohe Energiekosten und wachsende soziale Ungleichheit. Burnham kündigte mehr staatlichen Einfluss bei Wasser, Energie, Wohnungsbau und Nahverkehr an und versprach, die politische Macht stärker auf die Regionen zu verteilen. Eine Rückkehr Großbritanniens in die Europäische Union schließt auch Andy Burnham. Aus London, Philipp Detlefs.
0: In dem Waldbrandgebiet in Spanien spitzt sich die Lage weiter zu. Das seit Donnerstag nordöstlich der Hauptstadt Madrid wütende Feuer breitet sich sehr schnell aus. Inzwischen sollen schon 26.000 Hektar verbrannt sein. Das ist doppelt so viel wie noch gestern. Auch in Frankreich kämpft die Feuerwehr im Süden des Landes und auf der Mittelmeerinsel Korsika weiter gegen mehrere Brände. Im Süden und Südosten Europas wird derweil eine neue Hitzewelle erwartet.
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1: Ich bin Thomas Brockt. Die Bundesregierung plant trotz der zuletzt wieder stark gestiegenen Spritpreise derzeit keine neuen Entlastungen für Autofahrer. Man habe Entlastungsmaßnahmen beendet und momentan sehe man keine neuen, sagte ein Regierungssprecher heute in Berlin.
2: Seit Beginn des Monats greift der Tankrabatt nicht mehr und zuletzt ist auch der Ölpreis kräftig nach oben gegangen. An den Preistafeln der Tankstellen zeigt sich das. Monats greift der Tankrabatt nicht mehr und zuletzt

0: zusammenkommen, um über die Nachfolge des zurückgetretenen Jens Spahn an der Fraktionsspitze zu entscheiden. Das kündigte Bundeskanzler Merz in Abstimmung mit CSU-Chef Söder an. An einem gemeinsamen Personalvorschlag werde derzeit noch gearbeitet, hieß es. Im Gespräch sind unter anderem Kanzleramtschef Frei, CDU-Generalsekretär Linnemann und Bundesinnenminister Dobrindt. Andy Burnham ist neuer Premierminister in Großbritannien. König Charles beauftragte den Chef der sozialdemokratischen Labour-Partei mit der Regierungsbildung. Anschließend hielt Burnham in der Downing Street seine Antrittsrede.
1: Burnham versprach, die soziale Krise im Land anzugehen. Als erste große Aufgabe will er die Wohnungslosigkeit beenden. Außerdem kündigte er schnelle Hilfe gegen die hohen Lebenshaltungskosten an. Denkbar sind niedrigere Bustarife und Entlastungen bei den Energiepreisen. Wirtschaftspolitisch verspricht der neue Premier weniger Zentralismus und Privatisierung, dafür mehr regionale Machtverteilung. Dabei will er die Schuldenregeln einhalten und vorhandene Ausgaben neu gewichten. Aus London, Philipp Detlefs.
0: Nach ihrer Rückkehr aus den USA sind Spaniens Fußball-Weltmeister von König Felipe empfangen worden. Er gratulierte dem Team im Königlichen Palast in Madrid und sprach von einem epischen Triumph einer legendären und historischen Mannschaft. Felipe war mit der königlichen Familie gestern auch im Stadion mit dabei, als die Spanier im Finale gegen Argentinien siegten. Heute Abend wird die Mannschaft noch in Madrid mit den Fans feiern.
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1: Ich bin Tine Klimach. Wer übernimmt nach Jens Spahn die Unionsfraktionsspitze? Das soll in einer Sondersitzung in der nächsten Woche entschieden werden, wie die Deutsche Presseagentur aus Präsidiumskreisen erfuhr.
2: Aktuell wird über mehrere mögliche Spahn-Nachfolger spekuliert. Etwa Kanzleramtschef Frei wird oft genannt oder Generalsekretär Linnemann. Der Posten könnte auch erstmalig an eine Frau oder an die CSU gehen, denn auch Gesundheitsministerin Wacken und Innenminister Dobrindt sind im Gespräch. Sollte ein amtierendes Kabinettsmitglied in Spahns Fußstapfen an der Fraktionsspitze treten, wäre noch ein weiterer Umbau nötig. Dann dreht sich auch im Kabinett das Personalkarussell. Aus Berlin, Ursula Winkler.
1: Die Bundesregierung plant trotz der zuletzt wieder stark gestiegenen Spritpreise derzeit keine neuen Entlastungen für Autofahrer. Man habe Entlastungsmaßnahmen beendet und momentan sehe man keine neuen, sagte ein Regierungssprecher in Berlin. Er verwies auf Schwankungen des Spritpreises je nach Lage im Irankrieg und der Straße von Hormuz. Damit werde man noch eine Weile leben. Er verwies auf Schwankungen des Spritpreises

0: Ortschaften evakuiert werden. Vor allem der starke Wind von rund 50 Kilometern pro Stunde facht die Flammen bisher immer wieder an. Hunderte Einsatzkräfte und rund 45 Löschflugzeuge sind im Einsatz und haben bisher ein Übergreifen der Flammen auf Ortschaften verhindert. Auch in Frankreich kämpft die Feuerwehr im Hinterland von Saint-Tropez gegen einen allerdings viel kleineren Brand. 4 Häuser und 15 Autos wurden zerstört. Aus Paris, Michael Evers.
1: Zum Sport. Nach ihrer Rückkehr aus den USA sind Spaniens Fußball-Weltmeister von König Felipe empfangen worden. Er gratulierte dem Team im Königlichen Palast in Madrid und sprach von einem epischen Triumph einer legendären und historischen Mannschaft. Felipe war mit der königlichen Familie gestern auch im Stadion mit dabei, als die Spanier im Finale gegen Argentinien siegten. Heute Abend wird die Mannschaft noch in Madrid mit den Fans feiern.
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1: Ich bin Tine Klimach. Die Unionsbundestagsfraktion wird nächste Woche Mittwoch zu einer Sondersitzung zusammenkommen, um über die Nachfolge des zurückgetretenen Jens Spahn an der Fraktionsspitze zu entscheiden. Das kündigte der CDU-Vorsitzende und Bundeskanzler Friedrich Merz an. Im Gespräch sind unter anderem Kanzleramtschef Thorsten Frey, CDU-Generalsekretär Carsten Lindemann und Bundesinnenminister Alexander Dobrindt. Wohnen zur Miete ist in Deutschland deutlich teurer geworden. Nach Angaben des Instituts der deutschen Wirtschaft Köln lagen die Angebotsmieten im zweiten Quartal bundesweit 4% über dem Vorjahreszeitraum.
2: Vor allem in vielen Großstädten haben die Mieten kräftig zugelegt. Gleichzeitig ist dort das Mietangebot deutlich geschrumpft. Begründung des IW: Viele Menschen bleiben in ihren Wohnungen, weil sie ältere Mietverträge mit günstigen Mieten nicht aufgeben wollen. Anders sieht es beim Kauf von Immobilien aus. Die Preise legten bundesweit nur moderat zu. Gleichzeitig gibt es deutlich mehr Angebote. Das sei vor allem eine Folge der gesunkenen Nachfrage und längerer Vermarktungszeiten, heißt es. David Riemer, Nachrichtenredaktion.
1: Andy Burnham ist neuer Premierminister des Vereinigten Königreichs. König Charles beauftragte den Chef der sozialdemokratischen Labour-Partei mit der Regierungsbildung. Anschließend hielt Burnham in der Downing Street seine Antrittsrede und verkündete seinen 10-Jahres-Plan.
3: Burnham versprach, die soziale Krise im Land anzugehen. Als erste große Aufgabe will er die Wohnungslosigkeit beenden. Außerdem kündigte er schnelle Hilfe gegen die hohen Lebenshaltungskosten an. Denkbar sind niedrigere Bustarife und Entlastungen bei den Energiepreisen. Wirtschaftspolitisch verspricht der neue Premier weniger Zentralismus und Privatisierung.

0: 30-Jährige am Tag nach dem 0:1 gegen den neuen Weltmeister Spanien bei Instagram. Das Turnier in Amerika war bereits seine 6. WM. Vieles sah nach Abschied aus, als Messi vor den eigenen Fans weinte.
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1: Ich bin Tine Klimach. Nach dem Rücktritt von Unionsfraktionschef Jens Spahn kommt die CDU-CSU-Bundestagsfraktion nächste Woche zu einer Sondersitzung zusammen, um über seine Nachfolge zu entscheiden. Sachsen-Anhalts Ministerpräsident Sven Schulze wünscht sich eine rasche Klärung der Nachfolge.
2: Für mich Erwartungshaltung im Wahlkampf ist, dass wir nicht permanent mit Themen aus Berlin unseren Wahlkampf überlagert sehen und dass wir Wahlkampf auch mal machen können, ohne dass wir permanent an den Wahlkampfständen immer auf Berliner Themen angesprochen werden.
1: Und das gelte nicht nur für ihn, sondern auch für die Wahlkämpfer in Berlin und Mecklenburg-Vorpommern. In Sachsen-Anhalt wird am 6. September ein neuer Landtag gewählt. Am 20. September wird dann in Berlin und in Mecklenburg-Vorpommern gewählt. Die Spritpreise sind über das Wochenende erneut gestiegen. Superbenzin, der Sorte E10, kostete gestern im bundesweiten Tagesdurchschnitt 2,15 Euro pro Liter und damit 1,1 Cent mehr als am Freitag. Diesel verteuerte sich um 1,6 Cent auf rund 2,18 Euro pro Liter.
3: Bei beiden Kraftstoffen war es der 8. Anstieg in Folge. Verglichen mit dem Preis vor 2 Wochen, als sich die Lage nach dem Ende des Tankrabatts ein wenig beruhigt hatte, ist E10 aktuell fast 14 Cent teurer, Diesel sogar 23 Cent. E10 ist außerdem nur noch gut 5 Cent von seinem Allzeithoch aus dem Jahr 2022 entfernt. Wichtigster Treiber dürfte der seit Anfang des Monats kräftig gestiegene Ölpreis sein. Der ADAC sagt, sollte die Entwicklung anhalten, könnte der bisherige Höchstwert bei E10 überschritten werden. Thomas Leski, Nachrichtenredaktion.
1: Bei der Gedenkveranstaltung der Bundesregierung zum Jahrestag des gescheiterten Stauffenberg-Attentats auf Adolf Hitler ist es zu einem Eklat wegen eines Kranzes gekommen. Ein Großneffe des evangelischen Theologen und NS-Widerstandskämpfers Dietrich Bonhoeffer versuchte einen Kranz der AfD-Bundestagsfraktion an der Gedenkstätte im Bendlerblock in Berlin zu entfernen. Sicherheitsmitarbeiter gingen dazwischen. Bei dem Handgemenge wurde der Kranz beschädigt. Zum Sport. Mehr als 1 Million Menschen haben den frisch gekrönten spanischen Fußball-Weltmeistern in Madrid einen triumphalen Empfang bereitet. Bei der Parade im offenen Bus durch das Zentrum der Metropole jubelten die begeisterten Menschen ihren Helden um Rodri, Torres und Jungstar Yamal zu. Die Spieler tanzten, sangen und stellten immer wieder den gewonnenen WM-Pokal. Die begeisterten Menschen ihren Helden um Rodri,

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1: Ich bin Tine Klimach. Wer folgt auf Jens Spahn an der Unionsfraktionsspitze? Das will die Bundestagsfraktion Mitte kommender Woche in einer Sondersitzung entscheiden. An einem gemeinsamen Personalvorschlag werde derzeit noch gearbeitet, hieß es von der Union.
2: CDU-Chef Merz hatte schon klargemacht, dass er den Posten schnell neu besetzen will. Bei den Spekulationen über die Nachfolge wird am häufigsten Kanzleramt Chef Frey genannt. Aber auch etwa CDU-Generalsekretär Linnemann oder Innenminister Dobrindt sind im Gespräch. Gut möglich, dass dann auch das Kabinett umgebildet wird. Vergangene Woche hatten Spahn und sein Ehemann bekannt gegeben, dass sie Eltern eines Sohnes geworden sind, mit Hilfe einer Leihmutter in den USA. Damit umgingen sie ein in Deutschland geltendes Verbot, das Spahn aber in der CDU mitgetragen hat. Am Samstag beugte er sich dann dem Druck und gab seinen Rücktritt bekannt. Aus Berlin, Ursula Winkler.
1: Wenige Stunden nach seiner Ernennung hat der britische Premierminister Andy Burnham mit Bundeskanzler Merz telefoniert. Beide hätten den Wunsch ausgedrückt, die enge Zusammenarbeit zwischen beiden Ländern fortzusetzen, erklärte die Bundesregierung am Abend in Berlin. Mit Blick auf den Krieg in der Ukraine waren sich Merz und Burnham einig, die Ukraine weiter umfassend zu unterstützen und den Druck auf Russland zu erhöhen. Spanien steuert mit Temperaturen von bis zu 44 Grad auf die dritte Hitzewelle dieses Sommers zu. Vor allem im südöstlichen Teil des Landes, im Nordosten und im Inneren Mallorcas könnte es gefährlich heiß werden, warnt der staatliche spanische Wetterdienst. Auch in einem weiteren beliebten Reiseland schwitzen die Urlauber. Griechenland erlebt den ersten großen Hitzeschub des Sommers.
3: Besonders das Festland leidet. Vielerorts zeigen die Thermometer über 40 Grad. Auf den meisten Inseln bleibt es mit 35 Grad etwas erträglicher. Ärzte raten, viel Wasser zu trinken und möglichst schattige Orte aufzusuchen. Mehrere griechische Städte haben deshalb zwischen 9 und 21 Uhr klimatisierte Hallen und öffentliche Räume geöffnet. Aus Athen, Takisaphos.
1: In Italien ist es nach dem Tod eines Einwanderers aus Marokko bei einem Polizeieinsatz in mehreren Städten zu Protesten gekommen. In der Universitätsstadt Bologna, wo der 42-Jährige am Sonntag starb, versammelten sich mehrere tausend Menschen in der Innenstadt. Im Anschluss an die Kundgebung gab es Krawalle. Die Polizei setzte daraufhin Wasserwerfer und Tränengas ein. Mindestens 11 Menschen wurden verletzt.
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1: Ich bin Tine Klimach. Spaniens Fußballweltmeister sind mit einer großen Party in ihrer Heimat empfangen worden. Bei einer Parade durch die Straßen von Madrid feierten die Spieler mit ihren Fans. Auch der spanische König Felipe hat noch einmal gratuliert.
2: Ein Triumphzug im offenen Bus mit der Aufschrift Könige der Welt, ein mehrstündiges Konzert auf Madrids Prunkplatz Cibeles und 2 Millionen enthusiastische Fans. Spaniens Nationalelf hat den 2. WM-Titel mit einer rauschenden Fiesta gefeiert. Von einem epischen Triumph sprach König Felipe und sagte, ihr habt für ganz Spanien gewonnen, mit dem Kopf und mit dem Herzen. Auch Regierungschef Pedro Sanchez lobte den Teamgeist und machte neuen Druck. Wenn Spanien 2030 die WM ausrichte, könne man nun ja den 3. Titel anstreben. Aus Spanien, Julia Macher.
1: Die Nachfolge von Jens Spahn wird in der kommenden Woche entschieden. Die Bundestagsfraktion der Union kommt Mittwoch nächster Woche zu einer Sondersitzung zusammen, um eine neue Fraktionsspitze zu wählen. Noch ist unklar, wer sein Nachfolger wird. Spahn war am Wochenende zurückgetreten. Offen ist noch die Frage, ob Spahn im Bundestag bleibt oder ob er sein Mandat niederlegt. Wohnen zur Miete ist in Deutschland deutlich teurer geworden. Nach Angaben des Instituts der deutschen Wirtschaft Köln lagen die Angebotsmieten im 2. Quartal bundesweit 4% über dem Vorjahreszeitraum.
3: Vor allem in vielen Großstädten haben die Mieten kräftig zugelegt. Gleichzeitig ist dort das Mietangebot deutlich geschrumpft. Begründung des IW, viele Menschen bleiben in ihren Wohnungen, weil sie ältere Mietverträge mit günstigen Mieten nicht aufgeben wollen. Anders sieht es beim Kauf von Immobilien aus. Die Preise legten bundesweit nur moderat zu. Gleichzeitig gibt es deutlich mehr Angebote. Das sei vor allem eine Folge der gesunkenen Nachfrage und längerer Vermarktungszeiten, heißt es. David Riemer, Nachrichtenredaktion.
1: Die EU verhängt eine Millionenstrafe gegen den Online-Marktplatz AliExpress wegen des Verkaufs illegaler Produkte. Der chinesische Online-Riese muss 550 Millionen Euro zahlen, unter anderem weil gefälschte Kleidung, unsicheres Spielzeug und gefährliche Kosmetika wochenlang nicht von den Plattformen genommen wurden, wie die Europäische Kommission mitteilte.
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